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1: Ich bin Anna Löwer. Gesundheitsminister Linnemann will die Pflegereform durchboxen. Er will, dass die Bundesregierung die Pläne heute wie geplant beschließt. Stand jetzt sind sich Union und SPD trotz interner Krisentreffen aber immer noch nicht einig. Die SPD hält die bisherigen Pläne für ein reines Sparpaket. Entlastungen für Pflegebedürftige kommen für sie zu kurz. Linnemann sieht die Reform aber nur als schnelle Hilfe, um das System erstmal am Laufen zu halten. Weitere Schritte sollen später folgen. Der Fahrgastverband Pro Bahn kritisiert die geplante Erhöhung des Deutschland-Ticketpreises. Das soll laut Rheinischer Post um knapp 4 Euro auf dann 67 Euro teurer werden. Angesichts des Tankrabatts für Autofahrer fordert der Verband auch einen Rabatt für Nutzer des Deutschland-Tickets. Gut 3 Wochen nach der Landtagswahl in Sachsen-Anhalt kommt in die Regierungsbildung ein wenig Bewegung. AfD-Spitzenkandidat Ulrich Siegmund hat angekündigt, sich im Dezember im Landtag als Ministerpräsident zur Wahl zu stellen. Mehr dazu von Tom Husse.
2: In einem Interview sagte Siegmund, er will sich im ersten Wahlgang zum Ministerpräsidenten wählen lassen. Dafür reichen aber die Stimmen der AfD allein nicht aus. Wo weitere Stimmen herkommen sollen, ist noch unklar. Aktuell laufen Gespräche zwischen der AfD und dem BSW. Eine Koalition beider Parteien schließt das BSW bisher aus. Vor der Wahl hatte Siegmund noch ausgeschlossen, sich ohne eigene Mehrheit zur Wahl zu stellen.
1: US-Präsident Trump setzt bei künstlicher Intelligenz auf freiwillige Selbstkontrolle statt auf gesetzliche Vorschriften. Die Chefs großer Tech-Konzerne haben im Weißen Haus eine entsprechende Vereinbarung mit ihm unterzeichnet. Rechtlich bindend ist diese aber nicht. Die Berliner linken Spitzenkandidatin Ehralp ist Mitglied in einem Verein gewesen, der vom Verfassungsschutz beobachtet wird. Die sogenannte Rote Hilfe wird als linksextremistisch eingestuft. Ehralp ist nach Parteiangaben vor ihrer Spitzenkandidatur aus dem Verein ausgetreten.
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1: Ich bin Anna Löwer. Guten Morgen. Gesundheitsminister Linnemann will die Pflegereform durchboxen. Er will, dass die Bundesregierung die Pläne wie geplant morgen beschließt. Stand jetzt sind sich Union und SPD trotz interner Krisentreffen aber immer noch nicht einig. Die SPD hält die bisherigen Pläne für ein reines Sparpaket. Entlastungen für Pflegebedürftige kommen für sie zu kurz. Linnemann sieht die Reform aber nur als schnelle Hilfe, um das System erstmal am Laufen zu halten. Weitere Schritte sollen später folgen. Das Deutschland-Ticket wird offenbar schon wieder teurer. Laut Rheinischer Post soll der Preis heute neu festgelegt werden. Im Gespräch ist eine Erhöhung von jetzt 63 auf knapp 67 Euro. Der Koordinierungsrat von Bund, Ländern und Verkehrsbranche muss den neuen Preis dann noch beschließen. Ein Betrügernetzwerk soll mehr als 1 Million gefälschte Smartphones verkauft und so für einen riesigen Schaden gesorgt haben. Ermittler sind deswegen zu einer Großrazzia ausgerückt. Jana Klonikowski.
2: Ja, rund 1700 Ermittler waren bei Durchsuchungen in 19 europäischen Ländern im Einsatz, auch in Deutschland. 7 Verdächtige wurden verhaftet. Die Betrüger sollen Handys aus alten Bauteilen zusammengeschraubt haben und sie dann auf Online-Plattformen als neue Markensmartphones verkauft haben. Dadurch wurden Kunden um mehr als 300 Millionen Euro gebracht. Dazu kommt noch 1 Millionen Schaden durch nicht gezahlte Steuern.
1: US-Präsident Trump setzt bei künstlicher Intelligenz auf freiwillige Selbstkontrolle statt auf gesetzliche Vorschriften. Die Chefs großer Tech-Konzerne haben im Weißen Haus eine entsprechende Vereinbarung mit ihm unterzeichnet. Rechtlich bindend ist diese aber nicht. In die Regierungsbildung in Sachsen-Anhalt kommt ein wenig Bewegung. AfD-Spitzenkandidat Siegmund hat angekündigt, sich im Dezember im Landtag als Ministerpräsident zur Wahl zu stellen. Wie die dafür nötige Mehrheit zusammenkommen soll, ist bisher unklar.
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0: Schönsten guten Morgen. Jetzt alles, was wichtig ist aus Berlin, Brandenburg, Deutschland und der Welt.
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2: Ich bin Anna Löwer. Guten Morgen. Gesundheitsminister Linnemann will die Pflegereform durchboxen. Er will, dass die Bundesregierung die Pläne heute wie geplant beschließt. Stand jetzt sind sich Union und SPD trotz interner Krisentreffen aber immer noch nicht einig. Die SPD hält die bisherigen Pläne für ein reines Sparpaket. Entlastungen für Pflegebedürftige kommen für sie zu kurz. Linnemann sieht die Reform aber nur als schnelle Hilfe, um das System erstmal am Laufen zu halten. Weitere Schritte sollen später folgen. Der Fahrgastverband Pro Bahn kritisiert die geplante Erhöhung des Deutschland-Ticketpreises. Das soll laut Rheinischer Post um knapp 4 Euro auf dann 67 Euro teurer werden. Angesichts des Tankrabatts für Autofahrer fordert der Verband auch einen Rabatt für Nutzer des Deutschland-Tickets. Gut 3 Wochen nach der Landtagswahl in Sachsen-Anhalt kommt in die Regierungsbildung ein wenig Bewegung. AfD-Spitzenkandidat Ulrich Siegmund hat angekündigt, sich im Dezember im Landtag als Ministerpräsident zur Wahl zu stellen. Mehr dazu von Tom Husse.
3: In einem Interview sagte Siegmund, er will sich im ersten Wahlgang zum Ministerpräsidenten wählen lassen. Dafür reichen aber die Stimmen der AfD allein nicht aus. Wo weitere Stimmen herkommen sollen, ist noch unklar. Aktuell laufen Gespräche zwischen der AfD und dem BSW. Eine Koalition beider Parteien schließt das BSW bisher aus. Vor der Wahl hatte Siegmund noch ausgeschlossen, sich ohne eigene Mehrheit zur Wahl zu stellen.
2: US-Präsident Trump setzt bei künstlicher Intelligenz auf freiwillige Selbstkontrolle statt auf gesetzliche Vorschriften. Die Chefs großer Tech-Konzerne haben im Weißen Haus eine entsprechende Vereinbarung mit ihm unterzeichnet. Rechtlich bindend ist diese aber nicht. Die Berliner Linken Spitzenkandidatin Ehralp ist Mitglied in einem Verein gewesen, der vom Verfassungsschutz beobachtet wird. Die sogenannte Rote Hilfe wird als linksextremistisch eingestuft. Ehralp ist nach Parteiangaben vor ihrer Spitzenkandidatur aus dem Verein ausgetreten.
0: Kurz nach 5 ist es. Jetzt Verkehr und Wetter mit Schmitti aus dem Verkehrsstudio.
4: Guten Morgen. In Siemensstadt sind weiterhin Reichsstraße, Ohmstraße, Wenelsteig und Wolterstraße nach einem Wasserrohrbruch komplett gesperrt. Ebenso der Werner-Werk-Damm zwischen Reichsstraße und Ohmstraße. Und heute Bombensprengung im Wald zwischen Großklinike und Gatow. Die B2, also die Potsdamer Chaussee, wird ab 9:30 deshalb gesperrt. Umgeleitet wird über Ritterfeld-Damm, Kladower Damm und Gatower Straße. Es wird heute geblitzt in Hummelsburg auf der Köpenicker Chaussee, in Moabit, Altmoabit und auf der A10, dem westlichen Berliner Ring, Richtung Magdeburg in Höhe Brieselang. Dankeschön für Ihre Staus und Blitzer unter Berlin 201 91 390 und allen unterwegs eine gute Fahrt. Der September verabschiedet sich ganz passabel. Neben viel Sonne gibt es nur wieder ein paar dünne Schleierwolken und bis zu 23, 24 Grad. Aktuell um die 15 und Regen ist weit und breit nicht in Sicht.
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0: Wir freuen uns, mit Ihnen in diesen Mittwoch zu starten. Hier ist Luna Spanier an Ihrer Seite und ich hoffe, Sie haben heute einen ganz wunderbaren Tag. In Berlin gibt es ja so einige Straßennamen, die auf die Geschichte der Stadt hindeuten. Der Kurfürstendamm zum Beispiel oder auch unter den Linden oder der Weinbergsweg in Mitte. Und was es damit auf sich hat, das erzählt Ihnen gleich unser wandelndes Berlin-Lexikon Stadtführer Klaas. Ihn hören Sie nach UB40 und Chris Rea.
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0: Kingston Town von UB40 war das am Mittwochmorgen, den sie bisher hoffentlich gut überstehen, auch wenn es noch früh ist. Wir sind bei ihnen und helfen beim Wachwerden. Jetzt mit etwas Berlin-Wissen to go von unserem wandelnden Berlin-Lexikon.
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2: Viele Straßennamen in Berlin erzählen uns natürlich von der Geschichte der Stadt. So gibt es in Berlin-Mitte den Weinbergsweg und der deutet darauf hin, dass es dort einen Weinberg gab. Denn in der Nähe des Rosenthaler Tores gab es schon im 18. Jahrhundert die sogenannten Berliner Weinberge. Allerdings liefen die nicht so richtig gut, denn die Winter waren hart und später hat man dort Obstgärten angelegt. Im Laufe der Zeit kamen auch noch Kaffeewirtschaften dazu und so war dieser Bereich ein beliebter Ausflugsort für die Berliner. Heute gibt es dort einen Volkspark und das ist der einzige Volkspark, den der Bezirk Mitte zu bieten hat, nämlich der Volkspark am Weinberg.
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0: Guten Morgen, jetzt alles, was wichtig ist aus Berlin, Brandenburg, Deutschland und der Welt.
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2: Ich bin Anna Löwer. Guten Morgen. Gesundheitsminister Linnemann will die Pflegereform durchboxen. Er will, dass die Bundesregierung die Pläne heute wie geplant beschließt. Stand jetzt sind sich Union und SPD trotz interner Krisentreffen aber immer noch nicht einig. Die SPD hält die bisherigen Pläne für ein reines Sparpaket. Entlastungen für Pflegebedürftige kommen für sie zu kurz. Linnemann sieht die Reform aber nur als schnelle Hilfe, um das System erstmal am Laufen zu halten. Weitere Schritte sollen später folgen. Der Fahrgastverband ProBahn kritisiert die geplante Erhöhung des Deutschland-Ticketpreises. Das soll laut Rheinischer Post um knapp 4 Euro auf dann 67 Euro teurer werden. Angesichts des Tankrabatts für Autofahrer fordert der Verband auch einen Rabatt für Nutzer des Deutschland-Tickets. Gut 3 Wochen nach der Landtagswahl in Sachsen-Anhalt kommt in die Regierungsbildung ein wenig Bewegung. AfD-Spitzenkandidat Ulrich Siegmund hat angekündigt, sich im Dezember im Landtag als Ministerpräsident zur Wahl zu stellen. Mehr dazu von Tom Husse.
3: In einem Interview sagte Siegmund, er will sich im ersten Wahlgang zum Ministerpräsidenten wählen lassen. Dafür reichen aber die Stimmen der AfD allein nicht aus. Wo weitere Stimmen herkommen sollen, ist noch unklar. Aktuell laufen Gespräche zwischen der AfD und dem BSW. Eine Koalition beider Parteien schließt das BSW bisher aus. Vor der Wahl hatte Siegmund noch ausgeschlossen, sich ohne eigene Mehrheit zur Wahl zu stellen.
2: US-Präsident Trump setzt bei künstlicher Intelligenz auf freiwillige Selbstkontrolle statt auf gesetzliche Vorschriften. Die Chefs großer Tech-Konzerne haben im Weißen Haus eine entsprechende Vereinbarung mit ihm unterzeichnet. Rechtlich bindend ist diese aber nicht. Die Berliner Linken Spitzenkandidatin Ehralp ist Mitglied in einem Verein gewesen, der vom Verfassungsschutz beobachtet wird. Die sogenannte Rote Hilfe wird als linksextremistisch eingestuft. Ehralp ist nach Parteiangaben vor ihrer Spitzenkandidatur aus dem Verein ausgetreten.
0: Kurz nach 5:30 ist es, jetzt Verkehr und Wetter mit Schmitti aus dem Verkehrsstudio.
4: Guten Morgen, in Siemensstadt sind weiterhin Reichsstraße, Ohmstraße, Wenelsteig und Wolterstraße nach einem Wasserrohrbruch komplett gesperrt, ebenso der Werner-Werk-Damm zwischen Reichsstraße und Ohmstraße. Und heute Bombensprengung im Wald zwischen Großklinike und Gartow. Die B2, also die Potsdamer Chaussee, wird ab 9:30 deshalb gesperrt, umgeleitet wird über Ritterfelddamm, Kladower Damm und Gartower Straße. Es wird heute geblitzt in Rummelsburg auf der Köpenicker Chaussee in Moabit. Altmoabit und auf der A10 im westlichen Berliner Ring Richtung Magdeburg in Höhe Brieselang. Dankeschön für Ihre Staus und Blitzer unter Berlin 201 91 390 und allen unterwegs eine gute Fahrt. Der September verabschiedet sich ganz passabel. Neben viel Sonne gibt es nur wieder ein paar dünne Schleierwolken und bis zu 23, 24 Grad. Aktuell um die 15 und Regen ist weit und breit nicht in Sicht.
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0: Rein geht's in den Mittwoch. Guten Morgen, hier ist Luna Spanier an Ihrer Seite. Und wir alle kennen dieses maximal unangenehme Gefühl. Man sitzt zu lange in der gleichen Position und plötzlich schläft der Fuß ein und es kribbelt wie Sau. Was der Prozess im Körper dahinter ist, das gucken wir uns gleich an bei Warum Darum um 5:40 Uhr. Hören Sie nach Matthew Wilder und Vanessa Paradis. 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

0: Schön, dass Sie bei uns sind am Mittwoch. Wir hoffen, Sie kommen gut in die Gänge und haben heute einen tollen Tag vor sich. Wir versorgen Sie jetzt mit Ihrer täglichen Portion Alltagswissen. Und da geht es um eine Sache, die jeder von uns garantiert schon mal erlebt hat.
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3: Warum schlafen Körperteile manchmal ein? Arme, Beine, Hände, Füße, sogar der Allerwerteste können einschlafen. Und das passiert immer dann, wenn wir ungünstig liegen oder sitzen und die besagten Körperteile nicht richtig mit Blut versorgt werden. Das heißt, die Venen und Arterien werden abgeklemmt. Dadurch gelangt nicht mehr ausreichend Sauerstoff in die Körperzellen und das Kohlendioxid in den Zellen wird nicht ordentlich abtransportiert. Dieser Mangel äußert sich darin, dass sich die Extremitäten mit der Zeit taub anfühlen. Wenn sie dann bewegt und oder massiert werden, fangen sie an zu kribbeln, weil die Blutzufuhr endlich wieder richtig funktioniert und die Zellen wieder Sauerstoff bekommen. Bei manchen Menschen schlafen die Körperteile auch einfach so ohne ungewohnte Liege- oder Sitzposition ein. In dem Fall sollte man einen Arzt aufsuchen und ihm davon berichten. Es kann nämlich auch ein Krankheitssymptom sein.
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4: Ich bin Marie-Louise Bress. Guten Morgen. Gut 200 verschwundene Sozialwohnungen in der Europa-City in Tiergarten beschäftigen ab heute Mittag das Berliner Verwaltungsgericht. Der Berliner Senat klagt gegen einen Hauseigentümer, der statt Sozialwohnungen teure, möblierte Mikroapartments anbietet. Sebastian Pasotti berichtet.
5: Es war ein Aufregerthema vor 2 Jahren. Der alte Grundstückseigentümer hatte sich verpflichtet, in dem Neubauprojekt in der Europa-City 215 Sozialwohnungen einzurichten. Dann verkaufte er das Grundstück. Der neue Eigentümer sah sich an die alten Vorgaben nicht gebunden und richtete möblierte Apartments ein. Der Senat verklagt nun beide Eigentümer und will, dass die Sozialwohnungen doch noch kommen. Er könnte am Ende aber scheitern, denn er hatte es verpasst, die Verpflichtung im Grundbuch festzuschreiben.
4: Erst nach rund 21 Stunden, kurz vor 23 Uhr, hat die Feuerwehr ihre Einsatzstelle in der Spandauer Siemensstadt rund um den Wasserrohrbruch freigegeben. Zwischenzeitlich musste sie noch Gas abstellen, weil ein Gittertor abgesackt ist, unter dem die Leitung verlief. Rund 25 Anwohnerinnen und Anwohner am Häfnersteig haben die Nacht in Hotels, einer Turnhalle oder bei Freunden verbracht, weil ihr Wohnhaus von Statikern als nicht sicher eingestuft wurde. 15 Gebäude wurden überflutet, an mehreren Stellen sind Gehwege eingebrochen. Insgesamt trat rund 1 Million Liter Wasser aus. Ausgelöst wurde der Rohrbruch wahrscheinlich bei Arbeiten für einen neuen Hausanschluss. Im Kabinett geht es heute um schärfere Strafen für Angriffe auf Bahnbeschäftigte. Auch die Pflegereform von CDU-Gesundheitsminister Lindemann steht bislang auf der Tagesordnung. Ob es dabei bleibt, ist offen. Bis zuletzt hatte die schwarz-rote Koalition gestritten, weil die SPD kein reines Kürzungspapier hinnehmen will. Lindemann will erstmal sparen und Reformvorschläge später von Experten ausarbeiten lassen. Am Flughafen BER in Schönefeld geht heute ein neues System zur Drohnenerkennung in Betrieb. Es soll für mehr Sicherheit im Luftverkehr sorgen, sagte Bundesverkehrsminister Bilger. Seit Jahresbeginn wurden am BER schon 28 Drohnen gesichtet. In 7 Fällen muss deswegen auch der Flugverkehr vorübergehend unterbrochen werden. Trotz aller Sicherheitsbedenken lehnt US-Präsident Trump gesetzliche Vorschriften für eine Regulierung von künstlicher Intelligenz ab. Er setzt auf die freiwillige Selbstkontrolle der Tech-Branche, sagte er nach einem Treffen im Weißen Haus. Zu wichtig ist ihm der Wettlauf mit China. Entwickler verschiedener KI-Modelle warnen seit Monaten vor Gefahren, weil KI-Agenten in Testläufen ausgebrochen sind und unter anderem gemeinschaftlich Hackerangriffe koordiniert haben.
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6: Mit Ralf Gulke. In Trebin findet ab dem Mittag ein Wirtschafts- und Standortkongress für die Region Brandenburg-Südost-Berlin statt. Sie umfasst den Bezirk Treptow-Köpenick und die angrenzenden Landkreise Dahme-Spreewald, Oder-Spree und Teltow-Fläming. 150 Entscheider aus Wirtschaft, Politik, Wissenschaft und Verwaltung sprechen über Zukunftsstrategien.
2: Der Berliner Rundfunk 91.4, schönen guten Morgen. Wir starten in Richtung Mittwochs-Rush-Hour und schauen mal, wie die Situation aktuell um kurz nach 6 auf den Straßen ist. Es geht rüber zu Schmitti ins Verkehrsstudio.
7: Einen schönen guten Morgen. Ja, sieht noch ganz vernünftig aus auf den Straßen. Der Hauptstadt, kleines bisschen zähfließend ist es schon auf der 100 Richtung Wedding vor dem Kreuz Schöneberg, aber noch Rolls. Dann Achtung bitte noch, A10 nördlicher Berliner Ring in Fahrt Richtung Prenzlau. Zwischen Birkenwerder und Mühlenbeck ist ein Fahrzeug liegen geblieben, ebenso auf der A13. A13 Richtung Berlin zwischen Teupitz und Großköris. Und geblitzt wird auch schon einmal in Mitte in der Mollstraße und in Wilmersdorf auf der Bundesallee. Dankeschön für Ihre Staus und Blitzer unter Berlin 201 91 390 und eine gute Fahrt für Sie.
2: Heute vielleicht nochmal mit dem Fahrrad zur Arbeit fahren oder die letzten zwei Stationen zu Fuß gehen. Noch ist das Wetter super freundlich in Berlin und Brandenburg. An diesem Mittwoch gibt's ganz viel Sonne, am Himmel ziehen nur ein paar Schleierwolken durch, es bleibt trocken und auch heute knacken wir wieder locker die 20-Grad-Marke. Von jetzt 13 Grad geht es rauf auf 23 Grad. Morgen am Donnerstag ziehen ebenfalls bei 23 Grad im Tagesverlauf Wolken auf und am Abend kann es dann auch regnen.
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2: Wir sind sehr gerne bei Ihnen an diesem Mittwoch und gehen gleich zusammen nach Spandau, wo es ja diesen krassen Wasserrohrbruch in Siemensstadt gab. Haben wir ja bereits darüber berichtet. Mehr als 1 Million Liter Wasser sind da ausgelaufen. Stundenlang konnte keiner diese Flut stoppen. Unser Berlin-Reporter Christian Fuchs ist gleich dort und spricht mit den sicherlich immer noch geschockten Anwohnerinnen und Anwohnern. Ein Update aus Siemensstadt gibt's gleich um 6.10 Uhr nach Rod Stewart und

0: Das Ausmaß ist vergleichbar mit dem geplatzten Aquarium vor knapp 4 Jahren. Sie erinnern sich, dort sind damals 1 Million Liter Wasser ausgelaufen. Und sogar noch ein bisschen mehr Wasser war es jetzt in Spandau in der Siemensstadt. Schuld diesmal ein Wasserrohrbruch. Sprechen wir darüber hier bei Ihrem Berliner Rundfunk 91.4. Wir sind Simone Panteleit und Team und wünschen Ihnen einen schönen guten Morgen. Ja, in der Nacht von Montag zu Dienstag ist in Spandau in der Siemensstadt eine Trinkwasserleitung geplatzt. Anschließend ist das Wasser dann über Stunden weiter gesprudelt mit jeder Menge Druck drauf. Der Supergau, wenn Sie die Bilder sehen, Keller sind vollgelaufen, der Rohrbruch hat ein riesiges, nasses Chaos angerichtet, das auch heute früh noch nicht beseitigt ist. Es ist so viel Wasser, dass ein Haushalt bei uns in der Stadt damit 20 Jahre weit kommen würde. Unser Berlin-Reporter Christian Fuchs ist jetzt in Siemensstadt am Werner-Werk-Damm.
1: Wow, das sieht auch heute Morgen immer noch richtig krass aus. Ein bisschen Strandbar-Feeling. Naja, allerdings in schlecht, weil hier wurde so viel Sand mit rausgetragen durch das sprudelnde Wasser. Das hat sie komplett in die Seitenstraßen mit reingetragen. Stehe jetzt hier direkt an Ort und Stelle, wo das gewesen ist. Hier stehen auch noch Autos. Da sieht man tatsächlich bis wie hoch das Wasser stand. Also stand fast in die Türen rein. Es hat jemand gar nicht mitbekommen, der sich hier gerade so einen Mietwagen aufschließen wollte. Wir haben mal gemeinsam geguckt. Ja, vielleicht Glück gehabt.
2: Heiliger, ja. Also das sieht für mich trocken aus, aber mag sein, dass hier Wasser war. Ja. Keine Ahnung, für mich sieht das trocken aus.
1: Aber haben Sie sich nicht gewundert, dass wir im Grunde hier auf Sand laufen?
2: Genau, das ist der Sand, der hochgespült worden ist. Und ich habe mich schon gewundert, aber ich dachte, weil da hinten eine Baustelle ist.
1: Sie haben das gar nicht mitbekommen gestern?
2: Nein, habe ich nicht. Weil ich wohne hier in Haselhaus, das ist 2 Kilometer weiter da. Ja. Ich habe es nicht mitbekommen.
1: Ja, aber wenn man das jetzt sieht, und wie gerade alleine der Sand, das ist schon ganz schön ein Wahnsinn, ne?
2: Ja, heftig. Ja, der Sand, jetzt fällt es mir, also ich habe gar nicht drüber nachgedacht. Ja,
1: man ist so in seinem morgendlichen, in seiner morgendlichen Routine, da merkt man es gar nicht.
2: Wäre der normale Mann, glaube ich.
3: Himmels Willen. Na gut, dann schönen Tag wünsche ich.
1: Ja, schönen Tag. Gucken Sie, ob es anspringt. Danke. Bis dann, ja? Ciao.
3: Jawohl, ciao.
1: Läuft. Gut. Tschüss. Ja, Glück gehabt für den Mann, Glück gehabt auch für viele, die gestern im Laufe des Tages, nachmittags, abends wieder in ihre Wohnung zurück konnten. Allerdings

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13: Vor 6:30 jetzt alles, was wichtig ist aus Berlin-Brandenburg, Deutschland und der Welt.
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14: Ich bin Marie-Louise Bress. Guten Morgen. Gut 200 verschwundene Sozialwohnungen in der Europa City in Tiergarten beschäftigen ab heute Mittag das Berliner Verwaltungsgericht. Der Berliner Senat klagt gegen einen Hauseigentümer, der Stadt Sozialwohnungen teure, möblierte Mikroapartments anbietet. Der Eigentümer sah sich nach dem Kauf nicht an die Vorgaben für den Vorbesitzer gebunden. Der Senat hatte es versäumt, die Verpflichtung im Grundbuch festzuschreiben. Rund 25 Anwohnerinnen und Anwohner am Häfnersteig in der Spandauer Siemensstadt haben die Nacht wegen des Wasserrohrbruchs nicht zu Hause verbracht. Ihr Wohnhaus wurde von Statikern als nicht mehr sicher eingestuft. 15 Gebäude wurden überflutet, an mehreren Stellen sind Gehwege eingebrochen. Ausgelöst wurde der Rohrbruch wahrscheinlich bei Arbeiten für einen neuen Hausanschluss. Im Kabinett geht es heute um schärfere Strafen für Angriffe auf Bahnbeschäftigte. Auch die Pflegereform von CDU-Gesundheitsminister Lindemann steht bislang noch auf der Tagesordnung. Ob es dabei bleibt, ist offen. Das Deutschlandticket wird nächstes Jahr wohl noch mal teurer. Es soll statt bisher 63 Euro dann knapp 67 Euro kosten, schreibt die Rheinische Post. Heute setzt sich der Koordinierungsrat Deutschlandticket zusammen. Er legt den neuen Preis offiziell fest.
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15: Mit Ralf Gulke. In einem Waldgebiet bei Potsdam-Groß-Glienicke wird heute Weltkriegsmunition gesprengt. Dafür wird ab dem Morgen ein Sperrkreis von 1500 Metern eingerichtet. Rund 700 Menschen in Groß-Glienicke sowie etwa 150 aus Berlin-Gatow müssen das Gebiet verlassen. Nach der Sprengung können alle wieder zurück.
13: Es ist kurz nach 6:30. Schönen guten Morgen am Mittwoch, der Berliner Rundfunk 91.4. Soeben hat es auf der A100 mitten im einsetzenden Berufsverkehr gekracht. Mehr von Schmitti im Verkehrsstudio.
1: Passiert ist der Unfall in Richtung Weddinghöhe Albuinstraße, also genau im Baustellenbereich. Und die linke Spur ist jetzt erstmal gesperrt. Wir sind schon bei 25 Minuten Zeitverlust ab dem Britzer Tunnel. Natürlich alles noch bei zunehmender Tendenz. Schauen wir nach Blankenburg. Da funktionieren auch heute wieder auf der Heinersdorfer Straße kurz zum Blankenburger Pflasterweg die Ampeln nicht richtig. Hatten wir gestern auch schon das Problem. Und dadurch auf dem Streckenabschnitt Alt-Blankenburg und Krugstege statt einwärts schon wieder Stau mit etwa 10 Minuten Passierdauer. Und Vorsicht noch auf der A10, dem nördlichen Berliner Ring in Fahrtrichtung Prenzlau. Zwischen Birkenwerde und Mühlenbeck ist ein Fahrzeug liegen geblieben. Es wird geblitzt in Friedrichsfelde in der Seewandstraße, Charlottenburg-Kannstraße und A10 westlicher Berliner Ring Richtung Magdeburg in Höhe Spandau. Dankeschön für Ihre Staus und Blitzer unter Berlin 201 91 390 und eine gute Fahrt für Sie.
13: Ein weiterer schöner Altweibersommertag liegt vor uns, wobei dieses Wetter so gar nichts mit alten Frauen zu tun hat. Abgeleitet ist das vom althochdeutschen Wort Weiben, was Weben bedeutet. Und gemeint sind die weißen Fäden, die jetzt überall durch die Gegend fliegen. Die wiederum verdanken wir winzigen Jungspinnen, die diese Fäden ausstoßen, um sich daran dann neue Lebensräume zu erschließen. Und das geht jetzt eben besonders gut, weil es noch warme Bodenwinde gibt, die für Auftrieb sorgen. Wissen Sie Bescheid. Heute geht's rauf von jetzt 13 Grad in Berlin auf maximal 23 Grad. Einmal mehr haben wir viel Sonne zu erwarten im Mix mit Schleierwolken und es bleibt trocken. Morgen am Donnerstag ebenfalls 23 Grad. Anfangs wird's auch sonnig sein. Im Tagesverlauf nimmt die Bewölkung dann zu und abends können die ersten Tropfen runterkommen.
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13: Den allerschönsten Mittwochmorgen wünschen wir Ihnen. Wir hoffen, Sie kommen gut in die Gänge. Von uns gibt es dazu Ihre Lieblingsmusik, wie gleich von Dido, die im nächsten Jahr nach 8 Jahren Pause wohl mal wieder auf Tour gehen könnte. Das dazugehörige Album soll auch schon in der Mache sein. Dido mit Life for Rent hören wir nach Survivor und Eye of the Tiger.
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0: Man fragt sich einfach nur noch, was ist falsch mit den Menschen? Wer macht sowas? Zum dritten Mal in den gut zwei Monaten nach dem CSD-Anschlag ist im Tiergarten die Regenbogenbank beschädigt worden, die man dort als Gedenkort aufgestellt hatte. Wie soll das weitergehen? Wie oft will man die Bank jetzt wieder und wieder aufstellen? Und welche Pläne gibt es, sie in irgendeiner Form zu schützen und oder zu überwachen? Darüber hat Henry Parzefall aus der Berliner Rundfunk 91.4-Redaktion mit Christopher Schriener gesprochen. Er ist Bezirksstadtrat in Mitte und Henry hat ihn zuallererst gefragt, wie betroffen ihn das Ganze selbst macht.
1: Ach, ich finde das ganz schlimm, weil das wirklich einfach ein, das ist ja so ein kleiner, ich sag jetzt mal vorläufiger Gedenkort, der auch jetzt nicht total aufwendig ist, sondern eigentlich so ein kleines Zeichen sein soll, was aber doch eine sehr große Bedeutung hat. Und es ist überhaupt nicht zu verstehen, warum es da diesen ständigen Vandalismus gibt, und macht mich sehr betroffen und lässt mich schon etwas bedrückt zurück.
2: Ja, also man hat es ja auch an der Reaktion dann der Menschen gemerkt und auch aus der queeren Community. Also es ist Unverständnis ist wahrscheinlich noch gelinde ausgedrückt. Das ist ja schon auch ein bisschen mit Wut dabei bei Ihnen auch.
1: Ich stelle mir hier schon die Frage, also mit welchem Selbstverständnis machen Menschen das, und geht es ja wirklich auch um Provokationen, und ich glaube, es ist jetzt wirklich auch an uns, da einfach standhaft zu bleiben und einfach diese Bank immer wieder neu herzurichten, bis wirklich auch klar ist, dass wir uns da als Gesellschaft nicht unterkriegen lassen.
2: Jetzt haben Sie die ja im Grunde schon zweimal neu aufstellen müssen. Das heißt aber so, aus Ihrer Aussage jetzt höre ich raus, es wird auf jeden Fall wieder eine Bank geben.
1: Die Bank hat da einen dauerhaften Standort jetzt erstmal und wird ihn auch immer wieder bekommen, auch wenn wir sie reparieren müssen.
2: Läuft es dann darauf raus, so ein bisschen, wer hat den längeren Atem? Oder gibt es vielleicht noch andere Möglichkeiten oder Gedanken, Ideen, zum Beispiel mit Videoüberwachung oder Ähnlichem, jetzt diese Bank ein bisschen besser zu schützen?
1: Die Fragestellung, wer ist der Stärkere, die gibt es da eigentlich nicht, weil es ist klar, dass wir immer hinter dieser Bank stehen werden und dafür sorgen werden, dass sie da steht. Wir sind mehr. Es gibt einfach wesentlich mehr Menschen, die dahinter stehen, als die, die das zerstören wollen.
0: Sagt Christopher Schriener, Bezirksstadtrat in Mitte. Ganz klare Haltung, und das sehen wir vom Berliner Rundfunk 91.4 ganz genauso.

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8: Ich bin Marie-Louise Bress. Guten Morgen. Das Berliner Verwaltungsgericht befasst sich heute mit hunderten verschwundenen Sozialwohnungen in Tiergarten. Statt der Wohnungen hat ein Eigentümer teure, möblierte Apartments eingerichtet. Sebastian Pasotti.
9: Kein Zaubertrick, dafür die Unterschrift unter einen Kaufvertrag dürfte dafür gesorgt haben, dass 215 Sozialwohnungen in der Europa City plötzlich weg sind. Der alte Eigentümer eines Neubauprojekts hatte sich verpflichtet, die Wohnungen einzurichten. Dann verkaufte er das Grundstück. Der neue Eigentümer sagt, für ihn besteht die Pflicht nicht, also richtete er Mikro-Apartments ein. Der Senat klagt nun und will, dass die Sozialwohnungen doch noch kommen. Es könnte allerdings peinlich werden, denn möglicherweise hat der Senat es versäumt, die Wohnungen im Grundbuch ausreichend festzuschreiben.
8: Rund 25 Anwohnerinnen und Anwohner haben die Nacht wegen des Wasserrohrbruchs in der Spandauer Siemensstadt in Hotels, einer Turnhalle oder bei Freunden verbracht. Ihr überflutetes Wohnhaus am Häfnersteig wurde von Statikern als nicht sicher eingestuft. Die Feuerwehr konnte die Einsatzstelle erst am späten Abend gegen 23 Uhr freigeben. Insgesamt standen 15 Gebäude über Stunden hinweg unter Wasser. Etwa 1 Million Liter Wasser sind ausgetreten. Der Boden und Teile der Gehwege sind abgesackt. Ursache des Rohrbruchs waren vermutlich Bauarbeiten für einen neuen Hausanschluss. Das Bundeskabinett berät heute über Gewalt gegen Bahnbeschäftigte. Ein Gesetzentwurf aus dem Justizministerium sieht härtere Strafen für Angreifer vor. Ob in der Sitzung heute über die Pflegereform beraten wird, ist noch offen. Bis zuletzt hatte die schwarz-rote Koalition gestritten. CDU-Gesundheitsminister Linnemann verweist auf den finanziellen Druck der Pflegeversicherung. Die SPD fordert einen Ausgleich zwischen gesetzlicher und privater Versicherung. Das Deutschland-Ticket wird im nächsten Jahr wahrscheinlich noch mal teurer. Der Preis soll um 4 Euro auf 67 Euro steigen, schreibt die Rheinische Post. Heute soll der Koordinierungsrat Deutschland-Ticket den neuen Preis offiziell festlegen. Er berücksichtigt dabei gestiegene Kosten der Verkehrsunternehmen. Immer wieder stören Drohnen den Flugverkehr am BER in Schönefeld. Jetzt soll ein neues System zur Drohnenerkennung für mehr Sicherheit sorgen. Es geht heute in Betrieb. Allein seit Jahresanfang wurden 28 Drohnen gesichtet, sagte Bundesverkehrsminister Bilger. 7 Mal mussten deswegen auch vorübergehend Flieger am Boden bleiben. US-Präsident Trump setzt weiter auf die freiwillige Selbstkontrolle der Tech-Branche bei der Entwicklung von künstlicher Intelligenz. Nach einem Treffen mit den großen Entwicklerfirmen wie OpenAI, Meta und Anthropic im Weißen Haus betonte er den wichtigen Wettlauf mit China. Anlass der Sitzung sind anhaltende Warnungen aus der Tech-Branche, weil KI-Agenten in Testläufen heimliche Hackerangriffe gestartet haben, selbstständig und zeitweise unbemerkt agierten.
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10: Mit Ralf Gulke. In Trebin findet ab dem Mittag ein Wirtschafts- und Standortkongress für die Region Brandenburg-Südost-Berlin statt. Sie umfasst den Bezirk Treptow-Köpenick und die angrenzenden Landkreise Dahme-Spreewald, Oder-Spree und Teltow-Fläming. 150 Entscheider aus Wirtschaft, Politik, Wissenschaft und Verwaltung sprechen über Zukunftsstrategien.
7: Kurz nach sieben ist es guten Morgen, der Berliner Rundfunk 91.4. Wenn es geht, meiden Sie die A100 heute früh. Zu der nervigen Dauerbaustelle dort gibt es jetzt leider auch noch eine Vollsperrung nach einem Unfall. Mehr von Schmitti im Verkehrsstudio.
11: Guten Morgen. Also passiert ist der Unfall in Fahrtrichtung Wedding in Höhe Albuinstraße. Es gibt mittlerweile einen richtig dicken Stau ab dem Dreieck Neukölln. Es dauert mindestens eine halbe Stunde länger, weil vorher abgeleitet wird von der Autobahn. Aber so wie es aussieht, laut Polizei dauert es hier nicht mehr allzu lange. Mit den Bergungsarbeiten müsste gleich wieder frei sein, die Autobahn. Allerdings haben wir natürlich auch noch die Baustelle hier am Kreuz Schöneberg. Also so richtig gut wird es wahrscheinlich nie mit dem Stau hier. In Fahrtrichtung Neukölln haben wir auch noch ein bisschen Stau. 10 Minuten anstehen jetzt ab dem Kreuz Schmargendorf bis zur Albuinstraße. Und B1, B5 in Richtung Mitte. Aktuell auch 10 Minuten plus im Bereich Alt-Biesdorf. Es wird geblitzt im Plenterwald, Neue Krugallee, Marzahn, Bruno-Baum-Straße, in Charlottenburg in der Kantstraße, Potsdam-Dortu-Straße und A10 westlicher Berliner Ring Richtung Magdeburg in Höhe Spandau. Dankeschön für Ihre Stau. Blitzer unter Berlin 201 91 390 und eine gute Fahrt wünsche ich.
7: Der Wetterumschwung kommt, die Frage ist nur, wann. Aktuell zeigen die Modelle, dass es etwa ab dem 12. bis zum 15. Oktober passieren könnte. Dann soll es viel mehr Wolken, häufiger Regen und Höchstwerte um nur noch 10 bis 14 Grad geben, plus nachts Bodenfrost. Noch genießen wir in Berlin und Brandenburg aber schönstes Spätsommerwetter. An diesem Mittwoch gibt's auch wieder viel Sonne. Ab und zu ziehen Schleierwolken durch, die tun dem freundlichen Eindruck aber keinen Abbruch. Und es bleibt trocken bei 23 Grad maximal. 13 Grad haben wir aktuell. Morgen am Donnerstag auch noch mal so mild. Anfangs wird es auch noch sonnig sein. Im Tagesverlauf zieht es sich dann immer mehr zu und am Abend kann es regnen.
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7: Wir wünschen einen wunderschönen guten Morgen und Ihr Auge und Ohr in der Stadt ist natürlich auch wieder unterwegs. Unser Berlin-Reporter Christian Fuchs. Er ist heute früh in Siemensstadt, wo es gestern diesen krassen Wasserrohrbruch gab. Über Stunden sind da mehr als 1 Million Liter Wasser ausgelaufen. Verletzt wurde zum Glück niemand. Wie es heute Morgen um die 14 betroffenen Wohnhäuser und etwa 1200 Haushalte steht, das sagt Ihnen Christian um 7.10 Uhr nach Andrew Donalds und nach Erasure.
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0: Dutzende Keller in Siemensstadt, teilweise bis unter die Decke mit Wasser vollgelaufen, Straßen unterspült, der Strom musste abgestellt werden. Es gibt aber Gott sei Dank nur Sachschäden und die Bewohner aller Häuser bis auf eines können vorerst in den Häusern bleiben. Hier ist der Berliner Rundfunk 91.4 mit Simone Panteleit und Team und mit einem Update in Sachen Mega-Wasserrohrbruch in Spandau. Unser Berlin-Reporter Christian Fuchs ist heute früh für Sie dort, jetzt am Siemensdamm, keine 100 Meter vom U-Bahnhof entfernt, dort wo es passiert ist. Und er hat auch Antworten, warum überhaupt so lange so viel Wasser auslaufen konnte.
1: Die Pfützen stehen hier noch. Zum Beispiel im Häfnersteig. Das ist die Straße, die gestern besonders heftig auch getroffen worden ist. Und da, wenn man durchgeht, sieht man viele der Eingänge zu den Häusern, die sind verrammelt. Da sind so Verkehrsbarken davor. Da ist alles dunkel in den Häusern. Da sind die Türen unten offen, damit dann auch wieder mal da Luftdurchzug ist. Denn viele Keller mussten gestern ausgepumpt werden. Bärbel hat mir zum Beispiel gerade erzählt, das Wasser stand komplett den ganzen Keller voll. Da war die Feuerwehr bis gestern Abend beschäftigt. Naja, und wie geht's jetzt weiter für Sie?
2: Ganz schlimm. Also, ich weiß nicht, wie es jetzt tagsüber weitergeht. Also, weiß ich nicht.
1: Ja. Also, das heißt, bei Ihnen zu Hause kein Strom, kein Wasser, kein gar nichts?
2: Wasser geht.
1: Wasser geht erstaunlicherweise.
2: Ja, aber Strom geht nicht. Strom ist schon eine Sache, ne?
1: Weil, aber warm Wasser hängt ja da auch mit dran, ne?
2: Genau. Und ich sag mal, mein Handy App ab, ne? Also ich habe jetzt nur noch 12%.
1: Ja.
2: Ich muss mal ganz ehrlich sagen, ich weiß auch gar nicht, dass es auch nicht sofort aufgefallen ist, weil das ist ja da vorne rausgeströmt und da sitzt ja eigentlich ein Pförtner. Entweder hat der geschlafen oder...
1: Also am Pförtner lag es nicht. Wir haben natürlich gestern bei den Wasserbetrieben nachgefragt, ja, warum war das denn so lange, dass das Wasser hier da über Stunden rauskam? Das hat zum einen mit den Leitungen hier, mit dem Netz unten drunter zu tun. Das ist sehr verzweigt. Da musste man erstmal die richtige Stelle finden. Und zum Zweiten hat es so viel Schlamm rausgespült, dass man die Absperrhähne, die dann wirklich auch betätigt werden mussten, die sogenannten Schieber, dass man die erstmal gar nicht gefunden hat, weil es so unübersichtlich gewesen ist. Deswegen hier die Situation und deswegen auch die Sorge von vielen hier, zum Beispiel auch von Bärbel, dass da so viel unterspült worden ist, dass die Statik der Häuser hier in Mitleidenschaft gezogen worden ist. Eine Prüfung wurde da gestern schon vorgenommen. Ergebnisse stehen noch aus. 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

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Kommen Sie gut in diesen Mittwoch.

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3: Ich bin Marie-Louise Bress. Guten Morgen. Seit dem frühen Morgen läuft europaweit eine Razzia gegen die Hells Angels, auch in 4 Bundesländern in Deutschland. Es geht um den Vorwurf der Geldwäsche, heißt es, bei der zuständigen Polizei in Duisburg. Mit mehr als 1000 Einsatzkräfte durchsuchen Polizei und Staatsanwaltschaft zeitgleich fast 140 Gebäude in Deutschland, Belgien, den Niederlanden und Bulgarien. Im Kabinett geht es heute um schärfere Strafen für Angriffe auf Bahnbeschäftigte. Auch die Pflegereform von CDU-Gesundheitsminister Lindemann steht bislang auf der Tagesordnung. Ob es dabei bleibt, ist offen. Rund 25 Anwohnerinnen und Anwohner am Häfnersteig in der Spandauer Siemensstadt haben die Nacht wegen des Wasserrohrbruchs nicht zu Hause verbracht. Ihr Wohnhaus wurde von Statikern als nicht sicher eingestuft. 15 Gebäude wurden überflutet. An mehreren Stellen sind Gehwege eingebrochen. Ausgelöst wurde der Rohrbruch wahrscheinlich bei Arbeiten für einen neuen Hausanschluss. Das Deutschlandticket wird nächstes Jahr wohl noch mal teurer. Es soll statt bisher 63 Euro dann knapp 67 Euro kosten, schreibt die Rheinische Post. Heute soll der Koordinierungsrat Deutschlandticket den neuen Preis offiziell festlegen.
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4: Mit Ralf Gulke. In einem Waldgebiet bei Potsdam-Großglienicke wird heute Weltkriegsmunition gesprengt. Dafür wird ab dem Morgen ein Sperrkreis von 1500 Metern eingerichtet. Und 700 Menschen in Großglienicke sowie etwa 150 aus Berlin-Gatow müssen das Gebiet verlassen. Nach der Sprengung können alle wieder zurück.
1: Es ist kurz nach 7:30. Schönen guten Morgen am Mittwoch. Hier ist Ihr Berliner Rundfunk 91.4. Die Unfallstelle auf der A100 ist zwar geräumt, aber wir haben ja immer noch die Bauarbeiten dort, also der Stau bleibt uns erhalten. Hier ist Schmitti im Verkehrsstudio mit einem Update.
5: Guten Morgen. Und es dauert jetzt in Fahrtrichtung Wedding 25 Minuten länger ab der Buschkuckallee bis zum Kreuz Schöneberg. Bei einer Viertelstunde mehr sind wir auf der B1, B5, Alt-Biesdorf stadteinwärts, dann auf der Landsbergerallee Richtung Mitte vor der Baustelle Marzahner Brücken und auch auf der B158 vor Ahrensfelde. Dann Vorsicht noch, auf der A10 im nördlichen Berliner Ring in Richtung Prenzlau zwischen Birkenwerder und Mühlenbeck ist ein Fahrzeug liegen geblieben. Und A10 westlicher Berliner Ring in Fahrtrichtung Magdeburg. Dort liegen zwischen Potsdam Nord und Leest Reifenteile auf der rechten Spur. Geblitzt wird Plenterwald, Neue Krugallee, in Marzahn in der Bruno-Baum-Straße, in Charlottenburg in der Kant-Straße, Potsdam-Dorte-Straße und A10 westlicher Berliner Ring Richtung Magdeburg in Höhe Spandau. Dankeschön für Ihre Staus und Blitzer unter Berlin 201 91 390. Gute Fahrt.
1: Gerade haben wir es beim Wetter mit einer Omega-Lage zu tun. Sie haben bestimmt schon mal davon gehört. Dabei setzt sich ein sehr stabiles Hoch über Mitteleuropa fest und sorgt für viel Sonne. So auch heute wieder. Nur selten ziehen mal dichtere Schleierwolken durch. Die meiste Zeit wird sonnig sein und es bleibt trocken. Von jetzt 13 Grad steigen die Temperaturen auf maximal 23 Grad an. Normal wären um diese Jahreszeit übrigens Höchstwerte um 17 bis 19 Grad. Morgen am Donnerstag erst sehr freundlich, später zieht es sich zu und zum Abend hin kann es regnen bei 23 Grad.
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1: Zusammen starten wir in diesem Mittwoch einen wunderschönen guten Morgen. Vielleicht ist Ihnen das heute früh auch schon passiert. Sie wachen auf, strecken sich nochmal ordentlich, aber kommen plötzlich nicht so richtig hoch, weil das Bein eingeschlafen ist. Oder vielleicht ist auch der Arm taub. Ein Körperteil ist noch nicht ganz wach, obwohl alles andere sonst munter ist. Warum unsere Körperteile manchmal einschlafen, das schauen wir uns gleich an bei Warum Darum. Ihre tägliche Portion Alltagswissen gibt's um 7.40 Uhr nach Whitney Houston und nach Wham.
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0: Einen schönen guten Morgen um 7.44 Uhr.
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0: Warum schlafen Körperteile manchmal ein? Arme, Beine, Hände, Füße, sogar der Allerwerteste können einschlafen. Und das passiert immer dann, wenn wir ungünstig liegen oder sitzen und die besagten Körperteile nicht richtig mit Blut versorgt werden. Das heißt, die Venen und Arterien werden abgeklemmt. Dadurch gelangt nicht mehr ausreichend Sauerstoff in die Körperzellen und das Kohlendioxid in den Zellen wird nicht ordentlich abtransportiert. Dieser Mangel äußert sich darin, dass sich die Extremitäten mit der Zeit taub anfühlen. Wenn sie dann bewegt und oder massiert werden, fangen sie an zu kribbeln, weil die Blutzufuhr endlich wieder richtig funktioniert und die Zellen wieder Sauerstoff bekommen. Bei manchen Menschen schlafen die Körperteile auch einfach so ohne ungewohnte Liege- oder Sitzposition ein. In dem Fall sollte man einen Arzt aufsuchen und ihm davon berichten. Es kann nämlich auch ein Krankheitssymptom sein.
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0: Hallo am Mittwoch um jetzt kurz vor 8.
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8: Ich bin Marie-Louise Bress. Guten Morgen. Seit dem frühen Morgen läuft eine europaweite Razzia gegen die Hells Angels auch in insgesamt 4 Bundesländern. Es geht um den Vorwurf der Geldwäsche, heißt es bei der zuständigen Staatsanwaltschaft Duisburg. Mit mehr als 1000 Einsatzkräften durchsuchen Polizei und Staatsanwaltschaft zeitgleich fast 140 Gebäude in Deutschland, Belgien, den Niederlanden und Bulgarien. Die Fahnder vollstrecken dabei mehr als ein Dutzend Haftbefehle. Insgesamt richtet sich der Einsatz gegen mehr als 70 Beschuldigte. Erst nach rund 21 Stunden, kurz vor 23 Uhr, hat die Feuerwehr ihre Einsatzstelle in der Spandauer Siemensstadt rund um den Wasserrohrbruch freigegeben. Zwischenzeitlich musste sie noch Gas abstellen, weil ein Gittertor abgesackt ist, unter dem die Leitung verlief. Rund 25 Anwohnerinnen und Anwohner am Häfnersteig haben die Nacht in Hotels, einer Turnhalle oder bei Freunden verbracht, weil ihr Wohnhaus von Statikern als nicht sicher eingestuft wurde. 15 Gebäude wurden überflutet, an mehreren Stellen sind Gehwege eingebrochen. Insgesamt trat rund 1 Million Liter Wasser aus. Ausgelöst wurde der Rohrbruch wahrscheinlich bei Arbeiten für einen neuen Hausanschluss. Im Kabinett geht es heute um schärfere Strafen für Angriffe auf Bahnbeschäftigte. Auch die Pflegereform von CDU-Gesundheitsminister Lindemann steht bislang auf der Tagesordnung. Ob es dabei bleibt, ist offen. Bis zuletzt hatte die schwarz-rote Koalition gestritten, weil die SPD kein reines Kürzungspapier hinnehmen will. Lindemann will erstmal sparen und Reformvorschläge später von Experten ausarbeiten lassen. Am Flughafen BER in Schönefeld geht heute ein neues System zur Drohnenerkennung in Betrieb. Es soll für mehr Sicherheit im Luftverkehr sorgen, sagte Bundesverkehrsminister Bilger. Seit Jahresbeginn wurden am BER schon 28 Drohnen gesichtet. In 7 Fällen muss deswegen auch der Flugverkehr vorübergehend unterbrochen werden. Trotz aller Sicherheitsbedenken lehnt US-Präsident Trump gesetzliche Vorschriften für eine Regulierung von künstlicher Intelligenz ab. Er setzt auf die freiwillige Selbstkontrolle der Tech-Branche, sagte er nach einem Treffen im Weißen Haus. Zu wichtig ist ihm der Wettlauf mit China. Entwickler verschiedener KI-Modelle warnen seit Monaten vor Gefahren, weil KI-Agenten in Testläufen ausgebrochen sind und unter anderem gemeinschaftlich Hackerangriffe koordiniert haben.
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9: Mit Ralf Gulke. In Trebin findet ab dem Mittag ein Wirtschafts- und Standortkongress für die Region Brandenburg-Südost-Berlin statt. Sie umfasst den Bezirk Treptow-Köpenick und die angrenzenden Landkreise Dahme-Spreewald, Oder-Spree und Teltow-Fläming. 150 Entscheider aus Wirtschaft, Politik, Wissenschaft und Verwaltung sprechen über Zukunftsstrategien.
7: Kurz nach acht ist es. Guten Morgen, der Berliner Rundfunk 91.4. Wieder mal steht der Stadtring A100 im Stau-Ranking auf Platz 1. Es geht rüber zu Schmitti ins Verkehrsstudio.
10: Und es dauert mindestens 20 Minuten länger in Fahrtrichtung Wedding. Aktuell ab der Einfahrt Buschkrugallee bis zum Kreuz Schöneberg. Ein Stückchen weiter dann nochmal ein bisschen Stau. 7 Minuten kommen nochmal dazu. Ab dem Kreuz Schmargendorf bis zum Dreieckfunkturm. Auf der A115 Richtung Berlin heute auch wieder mindestens 20 Minuten anstehen. Ab Kleinmachnow und auf vielen anderen großen Pendlerstrecken nach Berlin rein bitte 10 bis 15 Minuten mehr einplanen. Es wird geblitzt in Marzahn-Eisenacher Straße, Spandorf-Freiheit, in Eberswalde-Lessingstraße und auf der A9 direkt im Dreieck Potsdam. Fahren Sie schön vorsichtig und wenn Sie noch was gesehen haben, rufen Sie mich gern an. Berlin 201 91 390.
7: An diesem Mittwoch gibt's noch mal ganz viel Sonne. Am Himmel über Berlin und Brandenburg ziehen nur ein paar lockere Schleierwolken durch. Es bleibt trocken und auch heute knacken wir wieder locker die 20-Grad-Marke. Von jetzt 13 Grad geht es rauf auf 23 Grad. Morgen am Donnerstag ziehen ebenfalls bei 23 Grad im Tagesverlauf Wolken auf und am Abend kann es dann auch regnen.
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7: Alle da, natürlich auch unser Berlin-Reporter Christian Fuchs, der Ihnen heute früh Updates aus Siemensstadt gibt. Mehr als 1 Million Liter Wasser sind dort gestern bei diesem krassen Wasserrohrbruch ausgelaufen. Das Wasser hat jede Menge Sand weggespült, Keller volllaufen lassen und einfach eine riesengroße Sauerei angerichtet. Christian meldet sich gleich wieder um 8.10 Uhr nach Michael Jackson und nach

0: Die besten Hits aller Zeiten gibt's zum Start in diesen Mittwoch hier beim Berliner Rundfunk 91.4 und natürlich alles, was heute früh wichtig ist. Zum Glück ist man nochmal mit dem Schrecken davon gekommen. Es hätte viel Schlimmeres passieren können bei dem Mega-Rohrbruch in Siemensstadt. Unser Berlin-Reporter Christian Fuchs beobachtet den Morgen über die Nachwehen an der Bruchstelle. Geplatzt ist da eine Trinkwasserleitung. Entsprechend war da auch Druck drauf. Und der hat auch dazu geführt, dass ganze Stellen komplett unterspült wurden.
1: Ja, es sind die kleinen und die großen Sorgen heute Morgen hier rund um den Werner Werkdamm, da wo gestern ja 1 Million Liter Wasser ausgelaufen sind. Denn hier ist noch das Polizeiabsperrband überall, es stehen Verkehrsbarken in den Straßen, es kommt hier keiner rein, weil man auch nicht weiß, wie doll die Straßen jetzt hier unterspült sind. Alles ist voller Sand und hier war gerade ein Mann, der hat gesagt, naja, mein Auto steht ja da hinten, ich muss ja hier eigentlich irgendwie rauskommen, aber kann ich ja gar nicht, weil die Straßen sind ja alle blockiert. Das sind sozusagen die kleinen Sorgen. Die großen Sorgen, die haben die Menschen hier in den Häusern. Viele mussten gestern raus, einige kamen gestern zurück, aber eben auch nicht alle, weil auch die Statik der Gebäude nicht ganz sicher ist. Jetzt habe ich hier gerade mit Björn gesprochen. Björn wohnt auch da. Der hat zumindest Informationen, also will er haben, dass es nicht so schlimm ist, wie man erst gedacht hat.
2: Das wurde gestern schon durch Baustatiker überprüft, soweit ich weiß. Also die waren schon in allen 14 Häusern drin von den beiden Häuserblöcken. Und soweit ich weiß, ist halt nur die Nummer 10 hier durchgefallen, weil deren Keller tiefer lag und man weiß nicht, ob dieser Keller illegal oder legal tiefer gelegt wurde und ob das die Baustatik beeinflusst.
1: Ah, okay. Aber der Rest der Straße ist soweit okay?
2: Ist soweit okay, ja. Also die Straße selbst ist vielleicht unterspült, aber die Häuser sind nicht einsturzgefährdet.
1: Und das wäre ja zumindest erstmal eine gute Nachricht. Das müssen wir natürlich nochmal überprüfen. Und das bedeutet ja auch zumindest für die Hausnummer 10 dann, naja, die müssen sich dann jetzt Gedanken machen, wie es weitergeht, wenn man in dem Haus erstmal gar nicht mehr weiter wohnen kann. Und dazu kommen ja auch noch die Aufräumarbeiten hier in der Straße rund um diese Havariestelle. Also das wird noch ein paar Tage dauern.
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11: Ich bin Marie-Louise Bress. Guten Morgen. Es geht um Geldwäsche. Europaweit laufen seit den frühen Morgenstunden Razzien gegen die Hells Angels, auch in insgesamt 4 Bundesländern. Der Einsatzschwerpunkt liegt in Nordrhein-Westfalen. Ermittelt wird gegen insgesamt 70 Beschuldigte, die mit Erpressung und kriminellen Geschäften aus Waffen- und Drogenverkäufen fast 50 Millionen Euro gemacht haben sollen. Das Ausmaß der Schäden durch den Mega-Wasserrohrbruch in Siemensstadt-Spandau wird sich erst im Laufe des Tages zeigen. Ein Mietshaus wurde geräumt, weil Statiker es nicht für sicher halten. 15 Gebäude wurden überflutet, an mehreren Stellen sind Gehwege eingebrochen. Ausgelöst wurde der Rohrbruch wahrscheinlich bei Arbeiten für einen neuen Hausanschluss. Im Kabinett geht es heute um schärfere Strafen für Angriffe auf Bahnbeschäftigte. Auch die Pflegereform von CDU-Gesundheitsminister Linnemann steht bislang auf der Tagesordnung. Ob es dabei bleibt, ist wegen des Streits der Koalition fraglich. Trotz aller Sicherheitsbedenken lehnt US-Präsident Trump gesetzliche Vorschriften für eine Regulierung von künstlicher Intelligenz ab. Er setzt auf freiwillige Selbstkontrolle der Tech-Branche, sagte er nach einem Treffen im Weißen Haus. Zu wichtig ist ihm der Wettlauf mit China.
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12: Mit Ralf Gulke. In einem Waldgebiet bei Potsdam-Großglienicke wird heute Weltkriegsmunition gesprengt. Dafür wird ab dem Morgen ein Sperrkreis von 1500 Metern eingerichtet. Rund 700 Menschen in Großglienicke sowie etwa 150 aus Berlin-Gatow müssen das Gebiet verlassen. Nach der Sprengung können alle wieder zurück.
13: Mittwochmorgen kurz nach 8:30, hier ist Ihr Berliner Rundfunk 91.4. Auf der A100 hat sich nichts geändert. Es bleibt sehr voll, besonders in Richtung Wedding. Mehr von Schmitti im Verkehrsstudio.
14: Planen Sie besser 20 Minuten mehr ein hier in Fahrtrichtung Nord ab der Buschkuckallee bis zum Kreuz Schöneberg. In der Gegenrichtung sind es maximal 10 Minuten mehr ab der Weckstraße bis zur Albuinstraße. Die A115 ist auch noch sehr voll Richtung Berlin. Auch 20 Minuten anstehen hier ab Höhe Kleinmachnow. Und dann bitte noch Achtung auf der A13 in Richtung Berlin. Zwischen Teupitz und Großkyris steht ein defektes Fahrzeug. Die neuesten Blitzer stehen auf der A100 Richtung Wedding, kurz hinterm Jakob-Kaiser-Platz. In Prenzlauer Berg in der Wichertstraße. Gesundbrunnen, Pankstraße auf der B2 bei Angermünde am Berliner Tor und A24 Richtung Hamburg im Dreieck Wittstock. Dankeschön für Ihre Staus und Blitzer unter Berlin 201 91 390 und ich wünsche eine gute Fahrt.
13: Auch heute nochmal schön mild tagsüber. Es geht rauf von jetzt 13 Grad in Berlin auf maximal 23 Grad. Einmal mehr gibt's viel Sonne im Mix mit Schleierwolken und es bleibt trocken. Morgen am Donnerstag erwarten wir ebenfalls 23 Grad. Anfangs wird es auch sonnig sein. Im Tagesverlauf nimmt die Bewölkung dann zu und abends können die ersten Tropfen runterkommen.
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13: Hi, hi, am Mittwoch von uns gibt's zum Start in diesen dritten Arbeitstag der Woche Ihre Lieblingsmusik, wie jetzt von Irene Cara, die schon als Kind singenderweise im Radio und Fernsehen aufgetreten ist. Im Alter von 8 Jahren hat sie dann bei einem Broadway-Musical mitgespielt und dann ging es nur noch steil bergauf mit der Karriere. Wir hören Irene Cara jetzt mit Flashdance, What a Feeling, hier bei Ihrem Berliner Rundfunk 91.4 und wünschen Ihnen einen wunderschönen Mittwochmorgen.

0: Man fragt sich einfach nur noch, was ist falsch mit den Menschen? Wer macht sowas? Zum dritten Mal in den gut zwei Monaten nach dem CSD-Anschlag ist im Tiergarten die Regenbogenbank beschädigt worden, die man dort als Gedenkort aufgestellt hatte. Wie soll das weitergehen? Wie oft will man die Bank jetzt wieder und wieder aufstellen und welche Pläne gibt es, sie in irgendeiner Form zu schützen und oder zu überwachen? Darüber hat Henry Parzefall aus der Berliner Rundfunk 91.4-Redaktion mit Christopher Schriener gesprochen. Er ist Bezirksstadtrat in Mitte und Henry hat ihn zuallererst gefragt, wie betroffen ihn das Ganze selbst macht.
1: Ach, ich finde das ganz schlimm, weil es wirklich einfach ein, das ist ja so ein kleiner, ich sag jetzt mal vorläufiger Gedenkort, der auch jetzt nicht total aufwendig ist, sondern eigentlich so ein kleines Zeichen sein soll, was aber doch eine sehr große Bedeutung hat. Und es ist überhaupt nicht zu verstehen, warum es da diesen ständigen Vandalismus gibt und macht mich sehr betroffen und lässt mich schon etwas bedrückt zurück.
2: Ja, also man hat es ja auch an der Reaktion dann der Menschen gemerkt und auch aus der queeren Community. Also es ist Unverständnis ist wahrscheinlich noch gelinde ausgedrückt. Das ist ja schon auch ein bisschen mit Wut dabei bei Ihnen auch.
1: Ich stelle mir hier schon die Frage, also mit welchem Selbstverständnis machen Menschen das und geht es hier wirklich auch um Provokationen und ich glaube, es ist jetzt wirklich auch an uns, da einfach standhaft zu bleiben und einfach diese Bank immer wieder neu herzurichten, bis wirklich auch klar ist, dass wir uns da als Gesellschaft nicht unterkriegen lassen.
2: Jetzt haben Sie die ja im Grunde schon zweimal neu aufstellen müssen. Das heißt aber so, aus Ihrer Aussage jetzt höre ich raus, es wird auf jeden Fall wieder eine Bank geben.
1: Die Bank hat da einen dauerhaften Standort jetzt erstmal und wird ihn auch immer wieder bekommen, auch wenn wir sie reparieren müssen.
2: Läuft es dann darauf raus, so ein bisschen, wer hat den längeren Atem? Oder gibt es vielleicht noch andere Möglichkeiten oder Gedanken, Ideen, zum Beispiel mit Videoüberwachung oder Ähnlichem, jetzt diese Bank ein bisschen besser zu schützen?
1: Die Fragestellung, wer ist der Stärkere, die gibt es da eigentlich nicht, weil es ist klar, dass wir immer hinter dieser Bank stehen werden und dafür sorgen werden, dass sie da steht. Wir sind mehr. Es gibt einfach wesentlich mehr Menschen, die dahinter stehen, als die, die das zerstören wollen.
0: Sagt Christopher Schriener, Bezirksstadtrat in Mitte. Ganz klare Haltung und das sehen wir vom Berliner Rundfunk 91.4 ganz genauso.

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12: Ich bin Marie-Louise Bress. Guten Morgen. Es geht um Geldwäsche. Europaweit laufen seit den frühen Morgenstunden Razzien gegen die Hells Angels, auch in insgesamt 4 Bundesländern. Der Einsatz in Deutschland wird von der Staatsanwaltschaft Duisburg geleitet. Der Schwerpunkt der Razzien liegt in Nordrhein-Westfalen. Ermittelt wird gegen insgesamt 70 Beschuldigte, die mit Erpressung und kriminellen Geschäften aus Waffen- und Drogenverkäufen fast 50 Millionen Euro gemacht haben sollen. Insgesamt werden 1000 Objekte durchsucht in Deutschland, den Niederlanden, Bulgarien und Belgien. Das Ausmaß der Schäden durch den Mega-Wasserrohrbruch in Siemensstadt-Spandau wird sich erst im Laufe des Tages zeigen. Ein Mietshaus wurde geräumt, weil Statiker es nicht für sicher halten. 15 Gebäude wurden überflutet, an mehreren Stellen sind Gehwege eingebrochen. Ausgelöst wurde der Rohrbruch gestern wahrscheinlich bei Arbeiten für einen neuen Hausanschluss. Das Bundeskabinett berät heute über Gewalt gegen Bahnbeschäftigte. Ein Gesetzentwurf aus dem Justizministerium sieht härtere Strafen für Angreifer vor. Ob in der Sitzung heute über die Pflegereform beraten wird, ist noch offen. Bis zuletzt hatte die schwarz-rote Koalition gestritten. CDU-Gesundheitsminister Linnemann verweist auf den finanziellen Druck der Pflegeversicherung. Die SPD fordert einen Ausgleich zwischen gesetzlicher und privater Versicherung. Das Deutschland-Ticket wird im nächsten Jahr wahrscheinlich noch mal teurer. Der Preis soll um 4 Euro auf 67 Euro steigen, schreibt die Rheinische Post. Heute soll der Koordinierungsrat Deutschland-Ticket den neuen Preis offiziell festlegen. Er berücksichtigt dabei gestiegene Kosten der Verkehrsunternehmen. Immer wieder stören Drohnen den Flugverkehr am BER in Schönefeld. Jetzt soll ein neues System zur Drohnenerkennung für mehr Sicherheit sorgen. Es geht heute in Betrieb. Allein seit Jahresanfang wurden 28 Drohnen gesichtet, sagte Bundesverkehrsminister Bilger. 7-mal mussten deswegen auch vorübergehend Flieger am Boden bleiben. US-Präsident Trump setzt weiter auf die freiwillige Selbstkontrolle der Tech-Branche bei der Entwicklung von künstlicher Intelligenz. Nach einem Treffen mit den großen Entwicklerfirmen wie OpenAI, Meta und Anthropic im Weißen Haus betonte er den wichtigen Wettlauf mit China. Anlass der Sitzung sind anhaltende Warnungen aus der Tech-Branche, weil KI-Agenten in Testläufen heimliche Hackerangriffe gestartet haben, selbstständig und zeitweise unbemerkt agierten.
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13: Mit Ralf Gulke. In Trebin findet ab dem Mittag ein Wirtschafts- und Standortkongress für die Region Brandenburg-Südost-Berlin statt. Sie umfasst den Bezirk Treptow-Köpenick und die angrenzenden Landkreise Dahme-Spreewald, Oder-Spree und Teltow-Fläming. 150 Entscheider aus Wirtschaft, Politik, Wissenschaft und Verwaltung sprechen über Zukunftsstrategien.
14: Es ist kurz nach neun, schönen Mittwochmorgen, der Berliner Rundfunk 91.4. Auf der A111 geht's jetzt los mit einem Stau wegen einer Tagesbaustelle. Und auf der A100 ist es auch noch nicht besser geworden. Mehr von Schmitti im Verkehrsstudio.
15: Ja, guten Morgen. Denn jetzt gerade eben ist auf der A100 auch noch ein Unfall dazugekommen. In Fahrtrichtung Wedding direkt im Britzer Tunnel. Die rechte Spur ist blockiert. Danach geht's weiter mit Baustellenstau bis zum Kreuz Schöneberg. Also insgesamt brauchen Sie jetzt schon mindestens eine halbe Stunde, um da durchzukommen. Dann haben wir die Tagesbaustelle auf der A111 stadteinwärts zwischen Schulzendorfer Straße und dem Forsthaustunnel. Da ist die rechte Spur gesperrt. 10 Minuten Verzögerung im Moment. Und die B2, die Potsdamer Chaussee zwischen Großklinike und Gatow, ist ja heute wegen einer Bombensprengung gesperrt. Umgeleitet wird über Ritterfelddamm, Kladower Damm und Gatower Straße. Es wird geblitzt auf der 100 Richtung Wedding, kurz hinterm Jakob-Kaiser-Platz. Im Prenzlauer Berg in der Wichertstraße. Gesundbrunnen-Pankstraße und auf der A24 Richtung Hamburg direkt im Dreieck Wittstock. Kommen Sie gut an, Staus und Blitzer können Sie gerne noch durchgeben. Berlin 201 91 390.
14: Noch genießen wir in Berlin und Brandenburg schönstes Spätsommerwetter. An diesem Mittwoch gibt es auch wieder viel Sonne. Ab und zu ziehen Schleierwolken durch. Es bleibt dabei trocken bei 23 Grad maximal. 13 Grad haben wir aktuell. Morgen am Donnerstag auch nochmal so mild. Anfangs wird es auch noch sehr sonnig sein. Im Tagesverlauf zieht es sich dann immer mehr zu und am Abend kann es regnen.
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14: Wir sind sehr gerne für Sie da an diesem Mittwoch und für Sie in der Stadt unterwegs. Heute natürlich dort, wo Dutzende Keller von so viel Wasser geflutet worden sind, wie ein Haushalt bei uns in der Stadt normalerweise in 20 Jahren verbrauchen würde. Der Mega-Rohrbruch in Siemensstadt beschäftigt die Menschen, die dort leben, auch heute früh noch. Und unser Berlin-Reporter Christian Fuchs gibt Ihnen gleich ein Update aus Spandau und Sie hören, welche Schäden noch zu sehen sind. Und er spricht mit einem Anwohner, der zeitweise eingesperrt war. 9:10 Uhr nach Stevie B und nach den Simple Minds.

0: Walle, walle, manche Strecke, das zum Zwecke Wasser fließe und mit reichem, vollem Schwalle zu dem Bade sich ergieße. Ja, es musste kurz gültig werden hier bei Ihrem Berliner Rundfunk 91.4, weil sich viele Spandauer wahrscheinlich gefühlt haben wie beim Zauberlehrling. So viel Wasser und es hörte einfach nicht auf, nur dass sich das Wasser nicht im Bad, sondern in die Keller dutzender Häuser ergossen hat. In der Nacht zu Dienstag gab es dort einen Rohrbruch, haben Sie garantiert mitbekommen. Bis das Wasser abgedreht war, hat's gedauert, auch weil man zum Beispiel durch Schlamm und Dreck nicht einfach so an die Absperrhähne kam. Das hat unser Berlin-Reporter Christian Fuchs heute früh schon dort in Siemensstadt klären können. Und Christian ist noch weiter dort und Sie hören von ihm, dass das Wasser zwar weg ist, aber dass die Probleme vorerst bleiben.
1: Ja, das Krasse ist hier wirklich, dass es so viele Unterspülungen gab. Hier ist so viel Sand, 1 Million Liter Wasser, die haben natürlich enorme Schäden hinterlassen. Und wenn man hier zum Beispiel durch die Straßen geht, dann sieht man, dass riesengroße Löcher auch direkt vor den Hausaufgängen sind. Da kommt man gar nicht richtig raus. Das war zum Beispiel auch mitunter ein Problem gestern für Björn. Der wohnt hier auch in der Straße.
2: Ich bin um 5.30 Uhr gestern aufgewacht. Da war es mal Stromausfall. Und als man raus auf die Straße geschaut hat, hat sich halt so die Häuserfront gespiegelt in Lache, die sich gebildet hat. Jo, und dann sind wir erstmal über den Innenhof zur Reststraße rausgegangen, weil da noch trocken war.
1: Ja. Achso, Sie kamen quasi gar nicht mehr richtig raus.
2: Ja, also ohne Gummistiefel kam man nicht mehr raus.
1: Ja, mittlerweile ist das Wasser aus den Kellern abgepumpt. Das normale Wasser ist wieder angestellt. Also die Wasserversorgung und auch die Stromversorgung ist dann in den meisten Wohnungen wieder normal verfügbar. Ich habe allerdings heute Morgen auch zum Beispiel mit Menschen gesprochen. Die haben noch keinen Strom, kein Warmwasser wieder. Und das ist für die nächsten Tage auf jeden Fall die Aufgabe. Dann ist die Statik natürlich ein großes Problem. Ein Haus hat besonders heftig getroffen. Da weiß man nicht, wie es damit weitergeht. Die anderen scheinen erstmal sicher zu sein. Und dann ist ja noch die große Frage, ja, wer kommt denn jetzt eigentlich für den Schaden auf? Da haben wir gestern natürlich bei den Wasserbetrieben nachgefragt. Die haben gesagt, naja, die sind da jetzt gerade dabei, das alles zu klären mit der Versicherung, wer da jetzt eigentlich am Ende dafür verantwortlich ist. Denn, das muss man sagen, das ist ein ganz schön teures Ding hier mit dieser ganzen Havarie.
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10: Ich bin Marie-Louise Bress. Guten Morgen. Es geht um Geldwäsche. Europaweit laufen seit den frühen Morgenstunden Razzien gegen die Hells Angels, auch in insgesamt 4 Bundesländern. Der Einsatzschwerpunkt liegt in Nordrhein-Westfalen. Ermittelt wird gegen insgesamt 70 Beschuldigte, die mit Erpressung und kriminellen Geschäften aus Waffen- und Drogenverkäufen fast 50 Millionen Euro gemacht haben sollen. Das Ausmaß der Schäden durch den Mega-Wasserrohrbruch in Siemensstadt-Spandau wird sich erst im Laufe des Tages zeigen. Ein Mietshaus wurde geräumt, weil Statiker es nicht für sicher halten. 15 Gebäude wurden überflutet, an mehreren Stellen sind Gehwege eingebrochen. Ausgelöst wurde der Rohrbruch wahrscheinlich bei Arbeiten für einen neuen Hausanschluss. Im Kabinett geht es heute um schärfere Strafen für Angriffe auf Bahnbeschäftigte. Auch die Pflegereform von CDU-Gesundheitsminister Linnemann steht bislang auf der Tagesordnung. Ob es dabei bleibt, ist wegen des Streits der Koalition fraglich. Trotz aller Sicherheitsbedenken lehnt US-Präsident Trump gesetzliche Vorschriften für eine Regulierung von künstlicher Intelligenz ab. Er setzt auf freiwillige Selbstkontrolle der Tech-Branche, sagte er nach einem Treffen im Weißen Haus. Zu wichtig ist ihm der Wettlauf mit China.
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11: Mit Ralf Gulke. In einem Waldgebiet bei Potsdam-Großglienicke wird heute Weltkriegsmunition gesprengt. Dafür wird ab dem Morgen ein Sperrkreis von 1500 Metern eingerichtet. Rund 700 Menschen in Großglienicke sowie etwa 150 aus Berlin-Gatow müssen das Gebiet verlassen. Nach der Sprengung können alle wieder zurück.
8: Kurz nach 9:30 ist es schönen Mittwochmorgen, der Berliner Rundfunk 91.4. Wir schauen nochmal, was auf den Straßen los ist, mit besonderem Fokus auf den Stadtring A100 und die A111. Rüber geht's zu Schmitti ins Verkehrsstudio.
12: Guten Morgen. Also auf der A100, da sorgt immer noch ein Unfall für Behinderungen. In Richtung Wedding, direkt im Britzer Tunnel, ist die rechte Spur blockiert. Außerdem gibt's Baustellenstau bis zum Kreuz Schöneberg. Bitte mindestens eine halbe Stunde mehr einplanen. Es wird gebaut auf der A111 stadteinwärts zwischen Schulzendorfer Straße und dem Forsthaus Verkehrstunnel, das ist eine Tagesbaustelle. Hier fehlt die rechte Spur, 10 Minuten Passierdauer aktuell. Und die A10, der östliche Berliner Ring in Fahrt Richtung Prenzlau. Hier dauert es zwischen Erkner und Rüdersdorf an der Baustelle auch gut 10 Minuten länger. Es wird geblitzt. In Prenzlauer Berg in der Wichertstraße. Gesundbrunnen-Pankstraße, B2 bei Angermünde am Berliner Tor und auf der A10, dem westlichen Berliner Ring Richtung Magdeburg in Höhe Spandau. Dankeschön für Ihre Staus und Blitzer unter Berlin 201 91 390 und allen unterwegs eine gute Fahrt.
8: Viel Sonne für Berlin und Brandenburg. Es ziehen heute nur ab und zu mal etwas dichtere Schleierwolken durch. Es bleibt trocken und die Temperaturen steigen auf maximal 23 Grad an. Normal wären um diese Jahreszeit Höchstwerte um 17 bis 19 Grad. Morgen am Donnerstag erst sehr freundlich, später zieht es sich zu und zum Abend hin kann es regnen. Vorher steigen die Temperaturen nochmal auf 23 Grad an.
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8: Wir bringen Sie rundum informiert durch den Mittwoch und wir spielen Ihre Lieblingsmusik. Wie gleich von den Pet Shop Boys, die am Freitag in einer Woche ein neues Album rausbringen. Und wir können ja schon mal ganz kurz reinhören. Hier

Titel Man from the Future. Damit wollen die Pet Shop Boys den Computerpionier und Codeknacker Alan Turing ein musikalisches Denkmal setzen. Wir hören Nils Hand und Chris Lowe gleich mit West End Girls nach Opus und Life is Life. Guten Morgen.

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6: Ich bin Marie-Louise Bress. Guten Tag. Seit dem frühen Morgen läuft europaweit eine Razzia gegen die Hells Angels, auch in insgesamt 4 Bundesländern. Es geht um den Vorwurf der Geldwäsche, heißt es bei der zuständigen Staatsanwaltschaft Duisburg. Mit mehr als 1000 Einsatzkräften durchsuchen Polizei und Staatsanwaltschaft zeitgleich fast 140 Gebäude in Deutschland, Belgien, den Niederlanden und Bulgarien. Die Fahnder vollstrecken dabei mehr als ein Dutzend Haftbefehle. Sie wollen rund 50 Millionen Euro beschlagnahmen, die aus kriminellen Geschäften stammen. Das Deutschland-Ticket wird nächstes Jahr wohl nochmal teurer. Es soll statt bisher 63 Euro dann knapp 67 Euro kosten, schreibt die Rheinische Post. Heute setzt sich der Koordinierungsrat Deutschland-Ticket zusammen. Er legt den neuen Preis offiziell fest. Dabei sollen auch gestiegene Personal- und Energiekosten bei den Verkehrsbetrieben berücksichtigt werden. Das Berliner Verwaltungsgericht befasst sich heute mit hunderten verschwundenen Sozialwohnungen in Tiergarten. Statt der Wohnungen hat ein Eigentümer teure, möblierte Apartments eingerichtet. Sebastian Pasotti.
7: Kein Zaubertrick, dafür die Unterschrift unter einen Kaufvertrag dürfte dafür gesorgt haben, dass 215 Sozialwohnungen in der Europa City plötzlich weg sind. Der alte Eigentümer eines Neubauprojekts hatte sich verpflichtet, die Wohnungen einzurichten. Dann verkaufte er das Grundstück. Der neue Eigentümer sagt, für ihn besteht die Pflicht nicht, also richtete er Mikro-Apartments ein. Der Senat klagt nun und will, dass die Sozialwohnungen doch noch kommen. Es könnte allerdings peinlich werden, denn möglicherweise hat der Senat es versäumt, die Wohnungen im Grundbuch ausreichend festzuschreiben.
6: Das Berufungsgericht in Budapest hat die Haftstrafe für die non-binäre Person Maya T. aus Jena verringert um ein Jahr auf nun 7 Jahre Haft. Maya T. war wegen schwerer tätlicher Angriffe auf mutmaßliche Rechtsextremisten in Ungarn angeklagt. Der Prozess war umstritten, weil Maya T. nach Ansicht des Bundesverfassungsgerichts rechtswidrig ausgeliefert wurde. Das Schicksal eines Fluges von Dubai nach Tel Aviv hat heute Morgen Sorge ausgelöst. Es wurde ein Notfallsignal gefunkt, was auf eine Entführung hindeutet. Die Boeing der Gesellschaft Fly Dubai drehte außerplanmäßig nach Saudi-Arabien ab. Inzwischen ist die Maschine sicher in der saudischen Stadt Tabuk gelandet. Ersten Berichten nach soll es einen Streit zwischen den Piloten gegeben haben. Wegen Arbeiten für den Neubau der Westendbrücke wird ab heute Abend der S-Bahn-Verkehr auf dem westlichen Ring stark eingeschränkt. Ab 22 Uhr bis Montag früh fahren keine Züge zwischen Beusselstraße und Halensee. Es gibt Ersatzverkehr, der Halt in Westkreuz entfällt aber. Die S-Bahn rät dazu, die Hinweise in der App im Blick zu haben.
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4: mit Ralf Gulke. In Trebin findet ab dem Mittag ein Wirtschafts- und Standortkongress für die Region Brandenburg-Südost-Berlin statt. Sie umfasst den Bezirk Treptow-Köpenick und die angrenzenden Landkreise Dahme-Spreewald, Oder-Spree und Teltow-Fläming. 150 Entscheider aus Wirtschaft, Politik, Wissenschaft und Verwaltung sprechen über Zukunftsstrategien.
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8: Voller ist es gerade auf dem Stadtring A100 in Richtung Wedding. Da dauert 10 Minuten länger zwischen Oberlandstraße und Kreuz Schöneberg. Außerdem 15 Minuten anstehen in Neukölln auf der Hermannstraße stadteinwärts. Die B2, die Potsdamer Chaussee, ist zwischen Groß-Glienicke und Gatow wegen einer Bombensprengung gesperrt. Umgeleitet wird über Ritterfelddamm, Kladower Damm und Gatower Straße. In Siebenstadt weiterhin gesperrt nach einem Wasserrohrbruch die Reichsstraße, Ohmstraße, Wenelsteig und Wolterstraße. Ebenso der Werderwerkdamm zwischen Reichsstraße und Ohmstraße. A10 östlicher Berliner Ring Richtung Dreieck Spreeau zwischen Rüdersdorf und Erkner liegen Gegenstände auf der Fahrbahn. Und auf der A24 Richtung Berlin hat es einen Unfall gegeben zwischen Neuruppin Süd und Fährberlin. Die Richtungsfahrbahn wurde jetzt gesperrt. Bitte deutlich mehr Zeit einplanen. Die Neusmitzer stehen in Mitte, Alexanderstraße, in Spandau auf der Wilhelmstraße und auf der A12 zwischen Fürstenwalde Ost und Briesen. Danke für Ihre Staus und Blitzer unter Berlin 201 91 390 und eine gute Fahrt für Sie.
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8: Wir haben Sonne und Wolken am Himmel, später mehr Sonne bei spätsommerlichen Temperaturen. 23 Grad die Höchsttemperatur, aktuell haben wir 12 bis 16 Grad. Morgen auch so bei bis zu 24 Grad. Am Freitag ist etwas Regen möglich und es wird auch ein bisschen kühler mit maximal 20 Grad.
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5: Dankeschön, dass wir Ihnen auch heute wieder Gesellschaft leisten dürfen. Von Adlershof bis Zehlendorf und von Buch bis Schmöckwitz. Wir begleiten Berlin und selbstverständlich auch Brandenburg durch den Vormittag.
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Und es ist schon verrückt, wie und wo Hits entstehen. Im Badezimmer, im Stau oder auch im Chemieunterricht. Neben dem College singt Cece Peniston hobbymäßig Background für einen Rapper. Und weil diesem Rapper und seinem Produzenten ihr Flow beim Singen so gut gefällt, soll sie gleich mal eine eigene Single aufnehmen. Einen neuen Text braucht sie dafür nicht. Schließlich schreibt sie während der Vorlesung gerne Gedichte. Eines davon zum Beispiel im Chemiekurs. Und so wird Finally vom College-Gedicht zum Mega-Hit und den hören wir jetzt bei Ihrem Berliner Rundfunk 91.4.

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10: Ich bin Sebastian Pasotti. Guten Tag. Springt Brandenburg bei einer Expo-Bewerbung ab? Brandenburgs Wirtschaftsministerin Clement hatte gestern Zweifel an einer gemeinsamen Bewerbung mit Berlin geäußert. Geht es nach Berlins Wirtschaftssenatorin Giffey, sollte Berlin die Pläne auch ohne Brandenburg voranbringen. Wir sollten jetzt die Bemühungen darauf richten, eine geeignete Fläche in Berlin zu finden, sagte Giffey. Die Berliner Linke schlägt den Cleantech-Park in Marzahn als Standort vor. Am BER in Schönefeld ist ein neues Drohnenerkennungssystem in Betrieb gegangen. Die deutsche Flugsicherung kann damit Drohnen im An- und Abflugbereich frühzeitig erkennen und die zuständigen Stellen informieren. Zuletzt waren an deutschen Flughäfen immer wieder Drohnen gesichtet worden. Allein am BER waren es im ersten Halbjahr 28, so viele wie an keinem anderen deutschen Flughafen. In 7 Fällen musste der Flugverkehr deshalb vorübergehend unterbrochen werden.
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12: Die B2, die Potsdamer Chaussee zwischen Großklinika und Gartow, ist wegen einer Bombensprengung gesperrt. Umgeleitet wird über Ritterfelddamm, Kladower Damm und Gartower Straße. Und da gibt's gerade auch Stau in Kladow auf dem Ritterfelddamm in Richtung Kladower Damm. Dauert 15 Minuten länger. In Siemensstadt sind nach einem Wasserrohrbruch Reichsstraße, Ohmstraße, Wenelsteig und Wolterstraße gesperrt. Ebenso der Wernerwerkdamm zwischen Reichs- und Ohmstraße. A10 östlicher Berliner Ring Richtung Dreieck Spreeau. Zwischen Rüdersdorf und Erkner liegen Gegenstände auf der Fahrbahn. Und die A24 ist in Richtung Berlin nach einem Unfall voll gesperrt zwischen Neuruppin Süd und Fähr Berlin. Blitzer stehen in Spandau auf der Wilhelmstraße, in Mitte Alexanderstraße und auf der A12 zwischen Fürstenwalde Ost und Briesen. Danke für Ihre Staus und Blitzer unter Berlin 201 91 390. Gute Fahrt. Also morgens ist es noch kühl, aber dann über den Tag wird es echt warm. So auch heute. Aktuell haben wir 12 bis 17 Grad. Bis zu 23 Grad werden es noch. Dazu ein Mix aus Sonne und Wolken. Und es ist und bleibt trocken. Morgen 24 Grad, auch dann mit Sonne und Wolken. Der Freitag wird wieder durchwachsener. Dann ist Regen dabei. Und wir bekommen bis zu 20 Grad.
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1: Der ist eine Hommage an die Helden des Wilden Westens. John Bon Jovi hat erzählt, dass ihm die Idee zu dem Song kam, als er mit seiner Band im Tourbus im mittleren Westen der USA unterwegs war und er nicht schlafen konnte. Da hat er sich so ein bisschen wie im Wilden Westen gefühlt, hat Parallelen gesehen. In einem Interview hat er gesagt, der Lebensstil jeder Rockband ähnele ja dem der Gesetzlosen, weil sie alle eine junge Bande von Dieben seien, die in die Stadt reiten, um das Geld, die Mädchen und den Alkohol zu stehlen, bevor die Sonne aufgeht. Dieses Gefühl wollte er in einen Song packen und ich finde, es ist ihm gelungen. Wanted, Dead or Alive. Unser Überraschungshit der Stunde von Bon Jovi.

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9: Ich bin Marie-Louise Bress. Guten Tag. Seit dem frühen Morgen läuft europaweit eine Razzia gegen die Hells Angels, auch in insgesamt 4 Bundesländern. Es geht um den Vorwurf der Geldwäsche, heißt es bei der zuständigen Staatsanwaltschaft Duisburg. Mit mehr als 1000 Einsatzkräften durchsuchen Polizei und Staatsanwaltschaft zeitgleich fast 140 Gebäude in Deutschland, Belgien, den Niederlanden und Bulgarien. Die Fahnder vollstrecken dabei mehr als ein Dutzend Haftbefehle. Sie wollen rund 50 Millionen Euro beschlagnahmen, die aus kriminellen Geschäften stammen. Das Deutschland-Ticket wird nächstes Jahr wohl nochmal teurer. Es soll statt bisher 63 Euro dann knapp 67 Euro kosten, schreibt die Rheinische Post. Heute setzt sich der Koordinierungsrat Deutschland-Ticket zusammen. Er legt den neuen Preis offiziell fest. Dabei sollen auch gestiegene Personal- und Energiekosten bei den Verkehrsbetrieben berücksichtigt werden. Das Berliner Verwaltungsgericht befasst sich heute mit hunderten verschwundenen Sozialwohnungen in Tiergarten. Statt der Wohnungen hatte ein Eigentümer teure, möblierte Apartments eingerichtet. Sebastian Pasotti.
10: Kein Zaubertrick, dafür die Unterschrift unter einen Kaufvertrag dürfte dafür gesorgt haben, dass 215 Sozialwohnungen in der Europa City plötzlich weg sind. Der alte Eigentümer eines Neubauprojekts hatte sich verpflichtet, die Wohnungen einzurichten. Dann verkaufte er das Grundstück. Der neue Eigentümer sagt, für ihn besteht die Pflicht nicht, also richtete er Mikro-Apartments ein. Der Senat klagt nun und will, dass die Sozialwohnungen doch noch kommen. Es könnte allerdings peinlich werden, denn möglicherweise hat der Senat es versäumt, die Wohnungen im Grundbuch ausreichend festzuschreiben.
9: Das Berufungsgericht in Budapest hat die Haftstrafe für die nonbinäre Person Maya T. aus Jena verringert um ein Jahr auf nun 7 Jahre Haft. Maya T. war wegen schwerer tätlicher Angriffe auf mutmaßliche Rechtsextremisten in Ungarn angeklagt. Der Prozess war umstritten, weil Maya T. nach Ansicht des Bundesverfassungsgerichts rechtswidrig ausgeliefert wurde. Das Schicksal eines Fluges von Dubai nach Tel Aviv hat heute Morgen Sorge ausgelöst. Es wurde ein Notfallsignal gefunkt, was auf eine Entführung hindeutet. Die Boeing der Gesellschaft Fly Dubai drehte außerplanmäßig nach Saudi-Arabien ab. Inzwischen ist die Maschine sicher in der saudischen Stadt Tabuk gelandet. Ersten Berichten nach soll es einen Streit zwischen den Piloten gegeben haben. Wegen Arbeiten für den Neubau der Westendbrücke wird ab heute Abend der S-Bahn-Verkehr auf dem westlichen Ring stark eingeschränkt. Ab 22 Uhr bis Montag früh fahren keine Züge zwischen Beusselstraße und Halensee. Es gibt Ersatzverkehr, der Halt in Westkreuz entfällt aber. Die S-Bahn rät dazu, die Hinweise in der App im Blick zu haben.
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1: Mit Michel Gradell. Brandenburg wirbt gezielt um Polizeinachwuchs aus Berlin. Innenminister Redmann schreibt auf Instagram, die einen stellen die Polizei in Frage, wir stellen die Polizei besser auf. Hintergrund ist das Wahlergebnis in Berlin und Brandenburg will seine Polizei auf 9000 Stellen ausbauen. Die Berliner Polizeigewerkschaft sieht solche Abwerbeversuche allerdings sehr kritisch.
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6: Die B2, die Potsdamer Chaussee, ist wegen einer Bombensprengung gesperrt zwischen Großklinike und Gartow. Umleitung führt über Ritterfelddamm, Kladower Damm und Gartower Straße und es dauert hier in beiden Richtungen 10 bis 15 Minuten länger. In Siemensstadt sind Reichsstraße, Obenstraße, Wenelsteig und Wolterstraße nach einem Wasserrohrbruch voll gesperrt. Ebenso der Wernerwerkdamm zwischen Reichs- und Obenstraße. Bei der S-Bahn ist ein Baum auf die Gleise gestürzt. Das betrifft die Strecke der S7. Hier ist der Zugverkehr zwischen Grunewald und Wannsee unterbrochen. Bitte zur Umfahrung die S1 und ab Charlottenburg die Regionalbahn 1 nutzen. A10 östlicher Berliner Ring Richtung Dreieck Spreeau. Zwischen Rüdersdorf und Erkner liegen Gegenstände. Auf der A24 Richtung Berlin ist die Vollsperrung nach dem Unfall jetzt aufgehoben zwischen Neuruppin Süd und Fährberlin. Die Standspur ist jetzt nur noch blockiert. Es gibt 50 Minuten Stau und auf der Umfahrung durch Fährberlin dauert es 25 Minuten länger. In Potsdam befindet sich auf der B273 Bornstedter Straße zwischen der Kirschallee und der Weinbergstraße eine Ölspur auf der Fahrbahn. Und Blitzer stehen in Neukölln, Selchower Straße, in Schöneweide auf der Spreestraße und auf der B102 kurz vor Nienegg von der Autobahn kommt. Dankeschön für Ihre Staus und Blitzer unter Berlin 201 91 390 und eine gute Fahrt.
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6: Wir haben Sonne und Wolken am Himmel, später mehr Sonne. Bei spätsommerlichen Temperaturen 23 Grad bekommen wir maximal. Aktuell haben wir 13 bis 17 Grad. Morgen auch so bei 24 Grad. Am Freitag ist etwas Regen möglich und es wird ein bisschen kühler mit maximal 20 Grad.
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8: Hi, hi, ich begleite Sie sehr gerne in Richtung Mittagspause. Mit ganz viel guter Laune, mit allem, was wichtig ist und natürlich mit lauter Lieblingsmusik. Und mit der machen wir auch direkt weiter.
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Und jetzt mit einer schrägen Geschichte aus den 80ern. Da hat Raffaele Rifoli, kurz Raff, diesen Song veröffentlicht. Kennen Sie natürlich, Self-Control. Laura Branigan hat den Song gecovert im Juni 1984, ist in 12 Ländern auf Platz 1 gestürmt, auch hier bei uns in Deutschland. Und Ruffs Version war nur auf Platz 2. Ja, wir hören natürlich das Beste vom Besten, die Nummer 1, Self-Control von Laura Branigan beim Berliner Rundfunk 91.4.

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5: Ich bin Sebastian Pasotti. Guten Tag. Berlins Wirtschaftssenatorin Giffey ist dafür, dass sich Berlin notfalls auch ohne Brandenburg um die Weltausstellung Expo 2035 bewirbt. Die Expo ist eine Jahrhundertchance für unsere Region, sagt Giffey. Wenn Brandenburg aber keine gemeinsame Bewerbung mit Berlin möchte, müssen wir unsere Berliner Bewerbung konsequent allein vorantreiben, so die Senatorin. Brandenburgs Wirtschaftsministerin Clement hatte gestern Zweifel an einer gemeinsamen Bewerbung mit Berlin geäußert. Die deutsche Flugsicherung nimmt am BER in Schönefeld ein System zur Drohnenerkennung in Betrieb. Mithilfe des Systems könnten Drohnen im An- und Abflugbereich frühzeitig entdeckt und die zuständigen Stellen über mögliche Gefährdungen für den Luftverkehr informiert werden. Im ersten Halbjahr musste der Flugverkehr 7-mal am BER unterbrochen werden, weil Drohnen gesichtet wurden.
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7: Wegen einer Bombensprengung ist die B2, die Potsdamer Chaussee, zwischen Großklinike und Gatow gesperrt. Umgeleitet wird über Ritterfelddamm, Kladower Damm und Gatower Straße. In Siebenstadt sind Reichsstraße, Ohmstraße, Wenelsteig und Wolterstraße nach einem Wasserrohrbruch voll gesperrt. Gesperrt ist auch der Wernerwerkdamm zwischen Reichs- und Ohmstraße. Der Blick nach Brandenburg, die A9 Richtung Berlin zwischen dem Rastplatz Rabenstein und Brück, ist die rechte Spur nach einem Unfall gesperrt. A10 östlicher Berliner Ring Richtung Dreieck Spreeau zwischen Rüdersdorf und Erkner liegen Gegenstände auf der Fahrbahn. Auf der A24 Richtung Berlin hat es einen Unfall gegeben zwischen Neuruppin Süd und Fährberlin. Die Standspur ist blockiert. Es gibt 35 Minuten Stau. Auf der Umfahrung durch Fährberlin 25 Minuten. Unfall auch auf der B96 Marlow Richtung Luckau zwischen Rüdingsdorf und Gießmannsdorf. Da sind Rettungsfahrzeuge im Einsatz. Und in Potsdam ist Öl ausgelaufen. Auf der B273 Bornstädter Straße zwischen der Kirschallee und der Weinbergstraße. Blitzer stehen in Neukölln, Selchower Straße, in Schöneweide auf der Spreestraße und auf der B102 kurz vor Niemek von der Autobahn kommt. Vielen Dank für Ihre Staus und Blitzer unter Berlin 201 91 390. Gute Fahrt! Also, morgens ist es kühl, dann aber über den Tag wird es echt warm. So auch heute, aktuell haben wir 15 bis 20 Grad, bis zu 23 Grad werden es noch. Dazu ein Mix aus Sonne und Wolken und es bleibt trocken. Morgen 24 Grad, auch dann Sonne und Wolken. Der Freitag wird durchwachsener, dann ist auch Regen dabei und wir bekommen bis zu 20 Grad.
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1: Der kommt mal wieder, muss man sagen, von Herbert Grönemeyer, den ich ja seit meinem 10. Lebensjahr wirklich sehr, sehr, sehr verehre. Eines meiner absoluten Lieblingsalben, wenn nicht sogar das Lieblingsalbum, ist die Platte Ö. Auch so geil, wer kommt auf die Idee, sein Album so zu nennen, oder? So, und darauf findet sich einer der allerschönsten Herzschmerz-Songs ever. Bist du taub? Unzählige Male habe ich dieses Lied bei Liebeskummer mitgeschluchzt. Und ja, Herbert Grönemeyer hat es immer wieder geschafft, dass der Schmerz danach ein bisschen weniger geschmerzt hat.

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11: Ich bin Marie-Louise Bress. Guten Tag. Bis zuletzt wurde verhandelt, nun hat das Bundeskabinett die Pflegereform verabschiedet. Die Ministerrunde hat dem Entwurf von Gesundheitsminister Lindemann zugestimmt. Diesen hatte die SPD bis zuletzt scharf kritisiert, nun scheint sich die Koalition geeinigt zu haben. Nächste Woche folgt ein Beschluss für eine Kommission, die sich mit einer strukturellen Reform der Pflegeversicherung beschäftigen soll. Sie soll dann auch Möglichkeiten für einen Ausgleich zwischen gesetzlicher und privater Pflegeversicherung ausarbeiten. Seit dem frühen Morgen läuft europaweit eine Razzia gegen die Hells Angels, auch in insgesamt 4 Bundesländern. Es geht um den Vorwurf der Geldwäsche, heißt es bei der zuständigen Staatsanwaltschaft Duisburg. Mit mehr als 1000 Einsatzkräften durchsuchen Polizei und Staatsanwaltschaft zeitgleich fast 140 Gebäude in Deutschland, Belgien, den Niederlanden und Bulgarien. Die Fahnder vollstrecken dabei mehr als ein Dutzend Haftbefehle. Sie wollen rund 50 Millionen Euro beschlagnahmen, die aus kriminellen Geschäften stammen. Das Berufungsgericht in Budapest hat die Haftstrafe für die nonbinäre Person Maya T. aus Jena verringert um 1 Jahr auf nun 7 Jahre Haft. Maya T. war wegen schwerer tätlicher Angriffe auf mutmaßliche Rechtsextremisten in Ungarn angeklagt. Der Prozess war umstritten, weil Maya T. nach Ansicht des Bundesverfassungsgerichts rechtswidrig ausgeliefert wurde. Das Schicksal eines Fluges von Dubai nach Tel Aviv hat heute Morgen Sorge ausgelöst. Es wurde ein Notfallsignal gefunkt, was auf eine Entführung hindeutet. Die Boeing der Gesellschaft Fly Dubai drehte außerplanmäßig nach Saudi-Arabien ab. Inzwischen ist die Maschine sicher in der saudischen Stadt Tabuk gelandet. Ersten Berichten nach soll es einen Streit zwischen den Piloten gegeben haben. Wegen Arbeiten für den Neubau der Westendbrücke wird ab heute Abend der S-Bahn-Verkehr auf dem westlichen Ring stark eingeschränkt. Ab 22 Uhr bis Montag früh fahren keine Züge zwischen Beusselstraße und Halensee. Es gibt Ersatzverkehr, der Halt in Westkreuz entfällt aber. Die S-Bahn rät dazu, die Hinweise in der App im Blick zu haben.
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13: Mit Michel Kradel. Es werden Fotos vom Berliner Fernsehturm gesucht. Die Betreiber haben einen Fotowettbewerb gestartet und wollen persönliche oder kreative Einblicke auf Berlin sehen. Bis Mitte Oktober können eigene Bilder eingereicht werden. Collagen sind erlaubt, KI-Bilder nicht. Die besten Fotos werden ab November im Fernsehturm ausgestellt.
10: 12:01 haben wir es. Es hat einen Unfall gegeben in Charlottenburg-Nord auf dem Tegeler Weg. Hier ist der Bereich momentan gesperrt in Richtung Wilmersdorf in Höhe Jakob-Kaiserplatz in Höhe der A100. Die B2, die Potsdamer Chaussee, ist wegen einer Bombensprengung gesperrt zwischen Großklinike und Gatow. Umgeleitet wird über Ritterfelddamm, Kladower Damm und Gatower Straße. In Siemensstadt hat es einen Wasserrohrbruch gegeben. Deshalb sind weiterhin die Reichsstraße, Ohmstraße, der Wehneltsteig und die Wolterstraße gesperrt. Ebenso gesperrt der Wernerwerkdamm zwischen Reis- und Ohmstraße. Gucken wir raus nach Brandenburg auf die A9 Richtung Berlin. Da hat es einen Unfall gegeben zwischen dem Rastplatz Rabenstein und Brück. Da ist deshalb die rechte Spur gesperrt. A10 östlicher Berliner Ring Richtung Dreieck Spreeau. Zwischen Rüdersdorf und Erkner liegen Gegenstände auf der Autobahn. Und auf der A24 Richtung Berlin gibt es weiterhin Probleme nach einem Unfall zwischen Neuruppin Süd und Fair Berlin. Die Richtungsfahrbahn ist wieder frei, aber der Standstreifen ist noch blockiert. Die Polizei ist vor Ort, es dauert hier 40 Minuten länger und auf der Umfahrung durch Fair-Berlin stehen sie 35 Minuten im Stau. Blitzer stehen in Gatow auf der Potsdamer Chaussee, in Kuhbier-Ausbau in Richtung Groß-Pankow und am Telefon haben wir auch noch jemanden.
14: Auf der Hauptstraße Richtung Ostkreuz wird gelesert in Höhe Sardana-Straße.
10: Dankeschön fürs Durchgeben und danke auch für Ihre Staus und Blitzer unter Berlin 201 91 390. Gute Fahrt.
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10: Wir haben einen Mix aus Sonne und Wolken heute. Bleibt trocken, 23 Grad bekommen wir dazu maximal. Im Moment sind wir bei 15 bis 20 Grad. Morgen auch so bei 24 Grad. Am Freitag ist etwas Regen möglich und es wird auch ein bisschen kühler mit maximal 20 Grad.
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10: Mit Max Kachur und gleich mit Tipps für die perfekte Brotdose. Gerade für Kinder, ne? Was gehört da rein? Wie kann man Kinder ein bisschen für gesundes Essen begeistern? Darüber spreche ich gleich mit einer Ernährungscoachin um 12.15 Uhr. Vorher die besten Hits aller Zeiten von Amy Winehouse, den Fine Young Cannibals und den Pet Shop Boys jetzt zusammen mit Dusty Springfield.

0: 12.15 Uhr. Die Schule läuft, auch für die Erstklässler, für die ja alles noch ganz neu und ganz aufregend ist. Heute werden in Berlin Brotboxen an Erstklässler verteilt mit Bio-Lebensmitteln drin, also was ideal ist für die Kinder in der Schule. Dazu gibt es nachher von 16 bis 18 Uhr auch eine Veranstaltung in der Brusebergstraße in Reinickendorf, wo sie sich nochmal Tipps und Ideen holen können für die perfekte Brotbox. Mit dabei ist auch Johanna Klintwort und sie ist jetzt bei mir am Telefon. Frau Klintwort, wie kann man denn Kinder für gesundes Essen wenigstens so ein bisschen begeistern?
1: Wenn sie selbst entdecken und ausprobieren dürfen, so gemeinsames Kochen, Gemüse beim Einkaufen aussuchen oder einfach mal irgendwie was Neues probieren, das muss gar nicht aufwendig sein. Und gleichzeitig ist es, glaube ich, auch wichtig, keinen Druck aufzubauen. Also Kinder müssen nicht jedes Lebensmittel mögen. Wenn gesunde Lebensmittel selbstverständlich zum Alltag gehören und Erwachsene das selbst vorleben, ist, denke ich, auch schon viel gewonnen dadurch.
0: Und auch immer die Frage, ne, wie kann man es vermeiden, Lebensmittel wegzuschmeißen? Da gibt es aber auch Tipps für die Resteverwertung.
1: Also beispielsweise kann man aus übrigem Gemüse eine Suppe oder einen Aufstrich machen. Aus altem Brot Croutons oder Brotchips. Also die schneidet man dann einfach in Scheiben, legt sie auf so ein Backblech und träufelt so ein bisschen Öl drüber und kann dann vielleicht auch noch so ein bisschen diese Brotscheiben würzen und dann ab in den Ofen. Aus überreifem Obst kann man einen Smoothie machen oder auch einfach so einen schnellen Kuchen oder so ein Bananenbrot, ne, aus überreifen Bananen. Genau, und gerade bei Kindern finde ich es einfach schön, ihnen zu zeigen, aus dem, was vielleicht nicht mehr ganz perfekt aussieht, kann trotzdem noch einfach was richtig Leckeres entstehen.
0: Nachher ist ja die Veranstaltung für alle Interessierten in Reinickendorf. Was ist Ihr Ziel von dem Ganzen?
1: Unser Ziel ist, dass die Leute am Ende ein paar Ideen mitnehmen, also die sie direkt am nächsten Morgen in die Brotdose packen können oder beziehungsweise in die Snackbox. Und die Veranstaltung ist für Eltern, pädagogische Fachkräfte und Menschen aus dem Kiez, also generell einfach Interessierte. Und genau, falls ihr Lust bekommen habt, wir sind von 16 bis 18 Uhr im Kiezort Brusi in der Brusebergstraße 24 in Reinickendorf.
0: Sagt Johanna Klintwort, Ernährungscoachin. Ich habe gerade auch mal parallel geschaut, was ich so in meiner Brotbox heute habe. Ein Sonnenblumenkernbrötchen mit Hähnchenbrust, ein bisschen Paprika, einen grünen Apfel und noch so ein Müsli-Riegel mit Früchten. Ist doch hoffentlich ganz okay. Ihnen einen schönen Mittag mit den Hooters jetzt und All Your Zombies.

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11: Ich bin Sebastian Pasotti. Guten Tag. Springt Brandenburg bei einer Expo-Bewerbung ab? Brandenburgs Wirtschaftsministerin Clement hatte gestern Zweifel an einer gemeinsamen Bewerbung mit Berlin geäußert. Geht es nach Berlins Wirtschaftssenatorin Giffey, sollte Berlin die Pläne auch ohne Brandenburg voranbringen. Wir sollten jetzt die Bemühungen darauf richten, eine geeignete Fläche in Berlin zu finden, sagte Giffey. Die Berliner Linke schlägt den Cleantech-Park in Marzahn als Standort vor. Am BER in Schönefeld ist ein neues Drohnenerkennungssystem in Betrieb gegangen. Die deutsche Flugsicherung kann damit Drohnen im An- und Abflugbereich frühzeitig erkennen und die zuständigen Stellen informieren. Zuletzt waren an deutschen Flughäfen immer wieder Drohnen gesichtet worden. Allein am BER waren es im ersten Halbjahr 28, so viele wie an keinem anderen deutschen Flughafen. In 7 Fällen musste der Flugverkehr deshalb vorübergehend unterbrochen werden.
10: 12.32 Uhr haben wir es jetzt, der Blick auf die Straßen. Und es hat einen Unfall gegeben auf dem Stadtring A100 in Richtung Treptow im Dreieck Charlottenburg. Da ist die rechte Spur blockiert. Unfall auch in Charlottenburg Nord auf dem Siemensdamm stadteinwärts. Hier ist gesperrt zwischen Nikolaus Großweg und dem Kreisverkehr Jakob-Kaiserplatz. Drumherum gibt es Staus. Die B2, die Potsdamer Chaussee, ist wegen einer Bombensprengung gesperrt zwischen Großklinike und Gatow. Umgeleitet wird über Ritterfelddamm, Kladower Damm und Gatower Straße. Auf der A24 Richtung Hamburg ist ein Liegender auf der Fahrbahn zwischen Pritzwalk und Mainburg auf der rechten Spur. A24 Richtung Berlin. Zwischen Neuruppin Süd und Fährberlin hat es einen Unfall gegeben. Die Standspur ist blockiert. Es gibt 40 Minuten Stau. Die Umfahrung durch Fährberlin weiterhin voll. Da dauert es 20 Minuten länger. Potsdam, die B1. Zwischen der Berliner Straße und der Rudolf-Breitscheid-Straße ist ein Fahrzeug auf der rechten Spur liegen geblieben. Auf der B101 Bad Liebenwerda Richtung Trebin sind Leute auf der Fahrbahn. Vorsicht zwischen Kloster Zinner und Luckenwalde. Und es hat einen Unfall gegeben auf der B158 Angermünde Richtung Berlin zwischen Wollenberger Schmiede und Steinbeck. Bitte hier das Gebiet weiträumig umfahren. Die neuesten Blitzer stehen in Gatow auf der Potsdamer Chaussee, in Rummelsburg auf der Hauptstraße und auf der B5 in Fiesecke in Richtung Perleberg. Danke für Ihre Staus und Blitzer unter Berlin 201 91 390. Gute Fahrt! Na, nachher vielleicht noch eine kleine Radtour oder mit den Inline-Skates so ein bisschen fahren. Das Wetter ist auf jeden Fall perfekt dafür. Aktuell haben wir 16 bis 21 Grad. Bis zu 23 Grad werden es noch. Dazu ein Mix aus Sonne und Wolken und es ist trocken. Morgen 24 Grad, auch dann Sonne und Wolken. Der Freitag, der wird wieder durchwachsener. Dann ist auch Regen dabei und wir bekommen bis zu 20 Grad.
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0: Tonight. Rain und Hey Souls ist da am Mittwochmittag und wir nehmen jetzt einen Song genauer unter die Lupe.
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0: Das ist jetzt You Make Me Feel von Sylvester. Ist ein typischer Disco-Song von 1978, der auch Jimmy Somerville sehr gut gefallen hat. Er hat gut 10 Jahre später den Song auch aufgenommen und hat am 1. Januar 1990 diesen Song veröffentlicht. Damit ganz knapp kein 80er mehr, sondern einer der allerersten 90er überhaupt. Mit dem Covern hat Jimmy Somerville auch schon gute Erfahrungen gemacht. Don't Leave Me This Way zum Beispiel und Never Can Say Goodbye hat er schon gecovert. Jetzt also der dritte 70er. Er fand es vor allem wichtig, den Song wieder in den Fokus zu rücken. Er hat mal gesagt, als der Song Ende der 70er rauskam, da ist es der schwulen Szene gelungen, sich öffentlich zu präsentieren. Dann kam in den 80ern mit AIDS so ein bisschen so eine Gegenreaktion und er wollte dann also mit dem Song dazu beitragen, wieder ein positives Bild von schwulen Männern zu vermitteln. Ist auch ein ähnlich großer Erfolg geworden wie das Original von Sylvester. Jetzt hören wir also Jimmy Somerville mit seiner Version aus 1990 von You Make Me Feel.

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18: Ich bin Alexandra Eckel. Guten Tag. Lange haben Union und SPD gerungen, nun haben sie grünes Licht für die geplante Pflegereform gegeben. Die Bundesregierung hat den Gesetzentwurf von Gesundheitsminister Linnemann auf den Weg gebracht. Unter anderem ist geplant, dass ab Januar der Beitragszuschlag für Kinderlose steigt, um 0,3 Punkte auf 0,9%. Linnemann kündigte außerdem an, dass kommende Woche eine Kommission eingesetzt wird, die grundlegende Strukturreformen erarbeiten soll. Am Flughafen BER in Schönefeld gibt es seit heute ein Drohnenerkennungssystem. Die deutsche Flugsicherung soll damit Drohnen im An- und Abflugbereich frühzeitig erkennen und die zuständigen Stellen über mögliche Gefahren für den Flugverkehr informieren können, sagt das Bundesverkehrsministerium. In den vergangenen Wochen waren immer wieder Drohnen an deutschen Flughäfen gesichtet worden, auch in Berlin. Auf zehntausende Haushalte bei den landeseigenen Wohnungsunternehmen kommen höhere Mieten zu. Die Erhöhungen liegen im Durchschnitt zwischen 15 und 30 Euro pro Haushalt. Bei größeren Wohnungen können es auch 100 Euro mehr im Monat sein. Der Zeitpunkt der Ankündigung habe nichts mit der Berlin-Wahl zu tun, sagte ein Sprecher. Die Linke will unter anderem einen Mietendeckel auch für die landeseigenen Wohnungsunternehmen. Tanken war noch nie so teuer wie im Moment. Im September lag der Durchschnittspreis für Benzin und Diesel nochmal über dem bisherigen Höchststand, meldet der ADAC. Entlastung soll ab morgen der Tankrabatt bringen, der die Steuerlast pro Liter Kraftstoff um knapp 17 Cent senken soll. Der britische Premier Burnham will den Brexit möglicherweise wieder rückgängig machen. Er sagte der BBC, möglich sei ein Beitritt zum EU-Binnenmarkt und zur Zollunion oder man gehe noch einen Schritt weiter. Beim Labour-Parteitag hatte Burnham angekündigt, vor dem nächsten EU-Großbritannien-Gipfel verschiedene Optionen für eine langfristige Zusammenarbeit mit der EU vorzuschlagen. 2020 war Großbritannien aus der EU ausgetreten.
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11: Mit Michelle Gradell. In Berlin und Brandenburg sind im September weniger Menschen arbeitslos gemeldet gewesen. In Berlin fanden mehr als 15.500 Menschen einen neuen Job. Auch in Brandenburg ging die Arbeitslosigkeit zurück. Die Arbeitsagentur spricht von einem positiven Signal, trotz unsicherer Wirtschaftslage. In Berlin lag die Arbeitslosenquote bei 10,4%, in Brandenburg bei 8,8%.
17: 2:01 jetzt und es hat einen Unfall gegeben in Charlottenburg-Nord auf dem Siemensdamm. Hier ist stadteinwärts gesperrt zwischen Nikolaus-Großweg und dem Kreisverkehr Jakob-Kaiser-Platz. Die B2, die Potsdamer Chaussee, ist auch gesperrt. Grund ist eine Bombensprengung zwischen Groß-Glienicke und Gatow. Umgeleitet wird über Ritterfelddamm, Kladower Damm und Gatower Straße. A10, der südliche Berliner Ring Richtung Dreieck-Potsdam. Zwischen Glindow und Dreieck-Potsdam liegen Reifenteile auf der rechten Spur. A24 Richtung Berlin, zwischen Neuruppin Süd und Fair Berlin hat es einen Unfall gegeben. Die Fahrbahn ist an sich frei, die Standspur ist nur blockiert, aber es gibt hier 45 Minuten Stau, die Polizei ist vor Ort und die Umfahrung durch Fair Berlin ist weiterhin auch sehr voll, da dauert es 25 Minuten länger. In Potsdam auf der B1 ist ein Fahrzeug liegen geblieben, zwischen Berliner Straße und Rudolf-Breitscheid-Straße auf der rechten Spur. Vorsicht auf der B101, Bad Liebenwerda Richtung Trebin, zwischen Kloster Zinner und Luckenwalde sind Leute auf der Fahrbahn. Und auf der B158 Angermünde Richtung Berlin hat es einen Unfall gegeben zwischen Wollenberger Schmiede und Steinbeck. Blitzer stehen in Zehlendorf, Spanische Allee, Prenzlauer Berg, Wichertstraße und auf der A12 Radarkontrolle zwischen Fürstenwalde Ost und Briesen. Danke für Ihre Staus und Blitzer unter Berlin 201-91-390. Gute Fahrt.
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17: Es gibt einen Mix aus Sonne und Wolken, bleibt aber trocken. 23 Grad bekommen wir maximal. Im Moment sind wir bei 16 bis 21 Grad. Morgen auch so bei 24 Grad. Am Freitag ist etwas Regen möglich und es wird auch etwas kühler mit maximal 20 Grad.
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17: Max Kachur hier, hallo, gleich mit epischer Musik von Journey, freue ich mich sehr drauf. Davor gute Laune mit Monty Python und das hier sind Starship. Die Sängerin hat mal gesagt, dass sie diesen Song überhaupt nicht leiden kann. Das sehen wir und sie wahrscheinlich auch ganz anders. Nothing's Gonna Stop Us Now gehört auf jeden Fall zu den besten Hits aller Zeiten.

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Also zu dem Song habe ich dieses Jahr auch schon getanzt im Franz-Club in der Kulturbrauerei hier in Prenzlauer Berg. Journey mit Don't Stop Believin' beim Berliner Rundfunk 91.4. 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
14: Ich bin Sebastian Pasotti. Guten Tag. Berlins Wirtschaftssenatorin Giffey ist dafür, dass sich Berlin notfalls auch ohne Brandenburg um die Weltausstellung Expo 2035 bewirbt. Die Expo ist eine Jahrhundertchance für unsere Region, sagt Giffey. Wenn Brandenburg aber keine gemeinsame Bewerbung mit Berlin möchte, müssen wir unsere Berliner Bewerbung konsequent allein vorantreiben, so die Senatorin. Brandenburgs Wirtschaftsministerin Clement hatte gestern Zweifel an einer gemeinsamen Bewerbung mit Berlin geäußert. Die deutsche Flugsicherung nimmt am BER in Schönefeld ein System zur Drohnenerkennung in Betrieb. Mithilfe des Systems könnten Drohnen im An- und Abflugbereich frühzeitig entdeckt und die zuständigen Stellen über mögliche Gefährdungen für den Luftverkehr informiert werden. Im ersten Halbjahr musste der Flugverkehr 7-mal am BER unterbrochen werden, weil Drohnen gesichtet wurden.
15: Damit 1:30, der Blick auf die Straßen mit einem Unfall jetzt in Mitte auf der Spandauer Straße. Hier ist voll gesperrt zwischen Karl-Liebknecht-Straße und Mühlendamm. Die B2, die Potsdamer Chaussee, ist weiterhin auch gesperrt wegen einer Bombensprengung zwischen Großklinike und Gatow. Die Umleitung führt über Ritterfelddamm, Kladower Damm und Gatower Straße. Gucken wir nach Brandenburg. A10, nördlicher Berliner Ring Richtung Prenzlau. Zwischen Mühlenbeck und Dreieck-Pankow hat es einen Unfall gegeben. Die rechte Spur ist gesperrt. A12 Richtung Frankfurt-Oder. Zwischen Fürstenwalde-West und Ost sind Leute auf der Fahrbahn und ein kaputtes Auto steht hier. Auf der A24 Richtung Berlin weiterhin Probleme nach einem Unfall zwischen Europäen Süd und Fair Berlin. Die Standspur ist hier blockiert, Polizei ist vor Ort, dauert 40 Minuten länger und auf der Umfahrung durch Fair Berlin 30 Minuten Stau. In Potsdam auf der B1 ist ein Fahrzeug liegen geblieben zwischen der Berliner Straße und der Rudolf-Breitscheid-Straße auf der rechten Spur. Und die neuesten Blitzer stehen Prenzlauer Berg, Wichertstraße, in Zehlendorf, Spanische Allee und auf der A12 wird geblitzt zwischen Fürstenwalde-Ost und Briesen. Danke für Ihre Staus und Blitzer unter Berlin 201 91 390. Gute Fahrt für Sie. Na, nachher vielleicht noch eine kleine Radtour machen oder mit den Inline-Skates ein bisschen fahren oder einfach so ein bisschen spazieren gehen bei diesem schönen goldenen Herbstwetter. Es ist auf jeden Fall perfekt dafür. Aktuell haben wir 18 bis 24 Grad. Dazu gibt es einen Mix aus Sonne und Wolken und es ist trocken. Morgen bis zu 24 Grad wieder, auch dann Sonne und Wolken. Der Freitag wird durchwachsener, dann ist auch Regen dabei und wir bekommen bis zu 20 Grad.
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8: Ich bin Alexandra Eckel. Guten Tag. Gute Nachricht vom Wittenbergplatz. Die BVG sagt, dass die U1 und U2 wahrscheinlich ab der kommenden Woche wieder planmäßig fahren können. Bis dahin bleibt die U2 zwischen Zoo und Gleisdreieck unterbrochen und die U1 fährt weiter gar nicht. Vor knapp 2 Wochen hatte es in einem Schaltraum im U-Bahnhof Wittenbergplatz gebrannt. Grund war ein technischer Defekt. Union und SPD haben sich nun doch auf eine Pflegereform geeinigt. Das Gesetz soll die erwartete Milliardenfinanzlücke im kommenden Jahr schließen. Unter anderem soll der Beitragszuschlag für kinderlose Mitglieder steigen, um 0,3 Punkte auf 0,9%. Schon nächste Woche soll außerdem eine Kommission eingesetzt werden, um Vorschläge für eine Pflegestrukturreform zu erarbeiten. Gesundheitsminister Linnemann sagt, sein Ziel sei, die Pflegeversicherung fit zu machen für die 30er Jahre. Angriffe auf Busfahrer, Zugbegleiter und Polizisten sollen härter bestraft werden. Die Bundesregierung hat einen Gesetzentwurf von Justizministerin Hubich beschlossen. Die Mindeststrafe für solche Angriffe steigt damit von 3 auf 6 Monate, in besonders schweren Fällen auf 1 Jahr. Hubich sagt, es gehe um den Schutz des Gemeinwesens und des Zusammenlebens. Im Zusammenhang mit dem Epstein-Skandal müssen seit heute in Norwegen mehrere ehemalige und amtierende Minister vor dem Parlament aussagen. 11 Politiker werden gehört, darunter auch der aktuelle Ministerpräsident Jonas Gahr Støre. Das norwegische Außenministerium hatte zwischen 1997 und 2018 umgerechnet rund 12 Millionen Euro an das International Peace Institute gezahlt. Der US-Think-Tank war 15 Jahre lang von dem Norweger Terje Rød-Larsen geleitet worden. Er und seine Frau sollen Verbindungen zu dem Sexualstraftäter Epstein gehabt haben. In einem Wald zwischen Potsdam und Berlin ist heute Vormittag Munition aus dem Zweiten Weltkrieg gesprengt worden. 700 Menschen im Potsdamer Stadtteil Großglienicke und 150 des Spandauer Ortsteils Gartow mussten vorübergehend aus ihren Wohnungen und Häusern raus. Auch die B2 wurde kurzzeitig gesperrt. Die Bomben, Granaten und Handgranaten waren bei der systematischen Munitionssuche entdeckt worden. Der Kampfmittelbeseitigungsdienst vermutet, dass die Munition 1945 vom Flugplatz Gartow in den Wald gebracht worden war.
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9: Mit Michelle Gradell. Brandenburg wirbt gezielt um Polizeinachwuchs aus Berlin. Innenminister Redmann schreibt auf Instagram, die einen stellen die Polizei in Frage, wir stellen die Polizei besser auf. Hintergrund ist das Wahlergebnis in Berlin und Brandenburg will seine Polizei auf 9000 Stellen ausbauen. Die Berliner Polizeigewerkschaft sieht solche Abwerbeversuche allerdings sehr kritisch.
7: Es ist 14.03 Uhr, wir schauen auf die Straßen, das ist schon etwas voller jetzt auf dem Stadtring 100 in Richtung Wedding. Zwischen Oberlandstraße und Kreuz-Schöneberg brauchen Sie 10 Minuten und zwischen Hohenzollerndamm und Dreieckfunkturm auch nochmal 10 Minuten Geduld. Die 100 Richtung Treptow, hier staut es sich zwischen Schmargendorf und Tempelhofer Damm, auch hier brauchen Sie rund 10 Minuten länger. Dann Achtung auf der A10 im nördlichen Berliner Ring Richtung Dreieck-Barnim, zwischen Mühlenbeck und Dreieck-Pankow ist nach einem Unfall die rechte Spur gesperrt. Die A12 Richtung Frankfurt-Oder, zwischen Fürstenwalde West und Ost steht ein defekter PKW und Vorsicht, hier sind auch noch Personen auf der Fahrbahn. Und die A24 in Richtung Berlin zwischen Neuruppin Süd und Fährberlin ist die rechte Spur gesperrt. Auch die Standspur ist dicht wegen Bauarbeiten. Aktuell brauchen Sie rund 40 Minuten länger. Auf der Umfahrung über Fährberlin dauert es etwa eine halbe Stunde länger. Und Blitzer stehen in Reinickendorf-Humboldtstraße, in Tempelhof-Germania-Straße und in Potsdam in der Stahnsdorfer Straße. Dankeschön für Ihre Staus und Blitzer unter Berlin 201 91 390. Und allen jetzt unterwegs eine gute und sichere Fahrt.
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7: Ja, auch am letzten Septembertag bekommen wir heute nochmal ordentlich Sonne ab. Wieder ein wunderbarer goldener Herbstnachmittag, an dem auch mal ein paar dünne Schleierwolken durchziehen. Aber Regen ist weiter nicht in Sicht bei angenehmen 23 Grad, die wir jetzt auch schon erreicht haben. Dazu weht ein oft frischer Südostwind und nachts wird es dann locker bewölkt sein bei 12 Grad. Morgen am Donnerstag wieder viel Sonne bei 24 Grad, bevor dann gegen Abend die Wolken dichter werden. Es bleibt aber weiter trocken bei uns.
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7: Freue mich wieder, dass Sie bei uns sind. Ganz Berlin genießt diese letzten schönen Spätsommertage und auch am Wochenende sieht es ja auch noch gut aus. Da können Sie schon mal Pläne machen. Letzte Chance zum Beispiel, sich in dieser Saison mal ein Galopprennen anzugucken. Unsere Kiezreporterin Lisa Wennemeyer war bei dem letzten Rennen in Hoppegarten dabei. Als Zuschauerin natürlich, denn Jockey wird sie und wir alle vermutlich nicht mehr, oder doch? Was es für diesen ja doch sehr außergewöhnlichen Beruf braucht, das hören Sie von Lisa in 10 Minuten hier in der Sendung. Und dazu die besten Hits aller Zeiten. Rein in den Nachmittag mit einem von Bryan Adams. Hier ist für Sie Summer of 69.

0: Mittwochnachmittag um 14.17 Uhr. Wie gemein eigentlich, ne, dass der Feiertag in dieser Woche ins Wochenende fällt. Aber am 3. Oktober gibt's mehrfach Grund zum Feiern. Trotzdem, der Tag der Deutschen Einheit natürlich und damit auch einen mittlerweile schon legendären Renntag.
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0: Jo, 12 Uhr geht's los am Samstag. Wussten Sie zum Beispiel, dass in Hongkong Pferderennen so populär sind, dass die Jockeys da kaum auf die Straße gehen können, ohne erkannt zu werden? Die sind da richtige Stars. Ist bei hier in Deutschland bei uns etwas anders, aber beim letzten Pferderennen in Hoppegarten, da wurden auch ein paar Autogrammkarten verteilt. So ist es ja nicht. Unsere Kiez-Reporterin Lisa Wennemeyer war dabei, hat einen der Jockeys kurz vorm Rennen getroffen.
2: Ja, und wir machen heute Jobtausch. Neben mir steht Martin Seidel. Der ist Jockey seit 2009, hat schon weit über 500 Siege erritten. Davon 20 im Gruppenrennen. Das ist quasi die Champions League im Galoppsport. Ja, Martin, bevor ich dir jetzt aber das Mikro in die Hand drücke. Ich habe mir jetzt so ein paar Jockeys hier angeguckt und wenn ich sage, darfst du es auch sagen. Ich glaube, ich bin ein bisschen zu groß und zu schwer, um Jockey zu werden, oder?
3: Ja, geht so. Geht so, die Statur passt. Ich bin auch nicht der Kleinste.
2: Stimmt.
3: Ne? Bei mir hieß es auch immer, wo ich noch Lehrling war, der wird zu groß, also ich werde zu groß. Aber solange man sportlich ist und leicht, kann das jeder machen.
2: Hat ja geklappt dann.
3: Genau.
2: Okay, also ich drücke dir das Mikrofon in die Hand und ich steige jetzt hier auf so ein Holzpferd.
3: Ja, sehr schön.
2: Du übernimmst, Martin?
3: Ja, dann versuchen wir das einmal hier.
2: Und der Sattel
3: immer vorsichtig. Ja, sie sitzen aber ganz gut drauf. Also Das sieht schon mal sportlich aus.
2: Ja, aber die Bügel sind doch hier noch viel zu lang, oder? Ihr steht da doch immer im Sattel.
3: Ja, im Rennen haben wir natürlich deutlich kürzere Bügel wie im Training, weil die Geschwindigkeiten auch viel schneller sind. Mhm. Heißt, wir sind dann ein bisschen aerodynamischer. Das ist hier jetzt nicht so möglich.
2: Ja gut, so viel Aerodynamik brauchen wir jetzt auf dem Holzpferd nicht.
3: Ja.
2: Ich steig mal wieder ab.
3: Ja.
2: Aber ich glaube, da stehen schon ganz viele Kinder, die auch mal sitzen wollen.
3: Ja, definitiv.
2: Komm, wir gehen mal einen Schritt rüber.
3: Ja.
2: Was macht dann am Ende eigentlich den größeren Unterschied? Ein richtig gutes Pferd oder ein richtig guter Jockey?
3: Beides. Also man braucht ein sehr gutes Pferd, weil das Pferd macht meiner Meinung nach die 90%, wo einen guten Jockey ausmachen, weil die machen den größten Teil der Arbeit. Und

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12: Ich bin Sebastian Pasotti. Guten Tag. Die Verbraucherpreise in unserer Region sind in diesem Monat deutlich gestiegen. Sie legten in Berlin um 3,4 und in Brandenburg um 3,6% zu. Größter Inflationstreiber waren Diesel und Benzin, aber auch Heizöl. Die Preise für Lebensmittel gingen dagegen zumindest in Berlin zurück um 0,2%. In Brandenburg stiegen die Lebensmittelpreise leicht um 0,6%. Deutlich günstiger waren vor allem Butter, Milch, Käse und Quark. Hier in Berlin ist ab heute der S-Bahn-Verkehr auf der westlichen Ringbahn erheblich eingeschränkt. Grund sind die Arbeiten für den Neubau der Westendbrücke und die Vorbereitungen für die Inbetriebnahme der Siemensbahn. Von heute 22 Uhr bis Montag früh fahren keine Züge zwischen Beusselstraße und Halensee. Stattdessen fährt ein Busersatzverkehr, der allerdings nicht am Westkreuz hält.
13: Es ist 14.31 Uhr und schon wieder ein bisschen voller geworden auf dem Stadtring. 100 Richtung Wedding, 10 Minuten plus zwischen Oberlandstraße und Kreuz Schöneberg und auch zwischen Hohenzollern-Damm und Dreieck-Funkturm stehen sie an. Hier brauchen sie auch 10 Minuten Geduld. Auch auf der 100 Richtung Treptow haben wir Stau. Zwischen Jakob-Kaiser-Platz und Dreieck-Funkturm sind es 10 Minuten, die sie Geduld brauchen. Und zwischen Schmargendorf und Tempelhofer Damm auch nochmal rund 10 Minuten plus. Die A10 nördlicher Berliner Ring Richtung Dreieck-Barnim. Achtung, zwischen Mühlenbeck und Dreieck-Pankow nach einem Unfall ist immer noch die rechte Spur gesperrt. Die A13 Richtung Dresden, Vorsicht zwischen Baruth und Starkow, hier liegt ein totes Tier auf der Fahrbahn. Und die A24 in Richtung Berlin, zwischen Neuruppin Süd und Fähr Berlin ist die rechte Spur und auch die Standspur gesperrt wegen Bauarbeiten. Aktuell brauchen sie rund 40 Minuten länger. Auch auf der Umfahrung über Fähr Berlin stehen sie im Stau. Und Blitze stehen in Charlottenburg auf dem Kurfürstendamm, in Steglitzerdamm und in Eberswalder Hegermühler Straße. Dankeschön für Ihre Staus und Blitze unter Berlin 201 91 390 und kommen Sie gut und sicher an Ihr Ziel. Weiterhin können wir uns über viel Herbstsonne freuen in Berlin und Brandenburg. Ja, ein paar Schleierwolken ziehen durch, aber Regen ist weiter kein Thema. Dazu 23 Grad, zeitweise ein etwas böiger Südostwind. Nachts wird's dann wieder frischer, klar, 12 Grad die Tiefstwerte. Und morgen startet der Tag ebenfalls sonnig. Später kommen mehr Wolken dazu bei 24 Grad.
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0: Das ist Empire of the Sun am Mittwochnachmittag und gleich gibt's für Sie Kate Bush und Running Up That Hill beim Berliner Rundfunk 91.4. Wir spielen für Sie die besten Hits aller Zeiten.
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0: Jo, wir informieren Berlin wie immer mit unserem Nachrichtenchef Sebastian Fasutti im Studio. Und Sebastian, während die Berliner Politik nach der Wahl noch über Vergesellschaftung und Mietendeckel diskutiert, passieren woanders Fakten. Die landeseigenen Wohnungsgesellschaften erhöhen die Mieten und teilweise richtig kräftig.
2: Im Schnitt geht es da so um 15 bis 30 Euro pro Haushalt ungefähr. Bei größeren Wohnungen kann es schon mal mehr sein, bis zu 100 Euro. Insgesamt flattern jetzt in diesen Tagen bei 90.000 Haushalten die Schreiben mit den Erhöhungen rein. Die Landeseigenen, die rechtfertigen sich, die sagen, wir mussten so viel Geld in Instandhaltung die letzten 10 Jahre stopfen und die Kosten dafür sind so gestiegen, dass wir jetzt erhöhen müssen. Dass diese Erhöhung aber gerade jetzt kommt, so kurz nach der Berlin-Wahl, das habe nichts mit einem möglichen Politikwechsel zu tun, sagen die Landeseigenen. Könnte man ja denken, denn die Linke, die will ja zum Beispiel auch einen Mietendeckel für die landeseigenen Wohnungsunternehmen.
0: Na gut, ein Schelm, wer dabei Böses denkt. Und damit schauen wir auf morgen. Da werden sich Potsdamer oder Berliner, die nach Potsdam pendeln, möglicherweise ganz schön wundern. Ihr Kaffee to go ist plötzlich viel teurer.
2: In Potsdam gilt ab morgen eine Verpackungssteuer. Für Einwegbecher inklusive Deckel, also der klassische Coffee to go, werden 50 Cent steuerfällig. Gilt auch übrigens, wenn wir an die Mittagspause denken, für Pizza oder Eis, also Pizzakartons und Eis im Becher, auch da 50 Cent mehr. Bei Einwegbesteck werden 20 Cent fällig. Was ist ausgenommen? Zum Beispiel die festverpackte Produkte, also wie Salat im Supermarkt oder auch die klassische Bäckertüte.
0: Worauf sich die Parteien in Berlin also nie einigen konnten, das kommt ab morgen in Potsdam. Die Stadt führt eine Verpackungssteuer ein.
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15: Ich bin Alexandra Eckel. Guten Tag. Lange haben Union und SPD gerungen, nun haben sie grünes Licht für die geplante Pflegereform gegeben. Die Bundesregierung hat den Gesetzentwurf von Gesundheitsminister Linnemann auf den Weg gebracht. Unter anderem ist geplant, dass ab Januar der Beitragszuschlag für Kinderlose steigt, um 0,3 Punkte auf 0,9%. Linnemann kündigte außerdem an, dass kommende Woche eine Kommission eingesetzt wird, die grundlegende Strukturreformen erarbeiten soll. Angriffe auf beispielsweise Rettungskräfte und Zugpersonal sollen härter bestraft werden. In Zukunft gelten Mindeststrafen von 6 statt 3 Monaten Haft. In besonders schweren Fällen ist mindestens 1 Jahr Haft geplant. Das hat das Bundeskabinett beschlossen. Justizministerin Stefanie Hubig sagt, härtere Strafen allein reichen aber nicht.
1: Wir brauchen Prävention und wir brauchen eben auch in bestimmten Bereichen mehr Sicherheit für die Mitarbeitenden. Deshalb soll gerade im öffentlichen Raum die Sicherheitslage verbessert werden. Ich bin froh, dass der zuständige Kollege Bilger hier auch schon konkrete Maßnahmen vorgeschlagen hat, damit die Sicherheit in Bahnhöfen und Zügen höher ist und sich alle Menschen, die sich dort aufhalten oder die dort arbeiten, sich sicherer fühlen.
15: Laut BKA nimmt die Zahl der Angriffe auf Einsatz- und Rettungskräfte zu. 2024 wurden gut 46.000 Gewalttaten registriert, knapp 40% mehr als noch 2015. Am Flughafen BER in Schönefeld gibt es seit heute ein Drohnenerkennungssystem. Die deutsche Flugsicherung soll damit Drohnen im An- und Abflugbereich frühzeitig erkennen und die zuständigen Stellen über mögliche Gefahren für den Flugverkehr informieren können, sagt das Bundesverkehrsministerium. In den vergangenen Wochen waren immer wieder Drohnen an deutschen Flughäfen gesichtet worden, auch in Berlin. Auf zehntausende Haushalte bei den landeseigenen Wohnungsunternehmen kommen höhere Mieten zu. Die Erhöhungen liegen im Durchschnitt zwischen 15 und 30 Euro pro Haushalt. Bei größeren Wohnungen können es auch 100 Euro mehr im Monat sein. Der Zeitpunkt der Ankündigung habe nichts mit der Berlin-Wahl zu tun, sagte ein Sprecher. Die Linke will unter anderem einen Mietendeckel auch für die landeseigenen Wohnungsunternehmen. Die Inflation in Deutschland ist zum ersten Mal seit knapp 3 Jahren über 3% gestiegen. Die Verbraucherpreise lagen in diesem Monat um 3,3% höher als im Vorjahresmonat. Schuld sind vor allem die hohen Spritpreise. Die Preise für Lebensmittel gingen dagegen teilweise sogar zurück. Hier in Berlin waren unter anderem Butter, Käse und Milch sogar günstiger.
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12: Mit Michelle Kradel. Es werden Fotos vom Berliner Fernsehturm gesucht. Die Betreiber haben einen Fotowettbewerb gestartet und wollen persönliche oder kreative Einblicke auf Berlin sehen. Bis Mitte Oktober können eigene Bilder eingereicht werden. Collagen sind erlaubt, KI-Bilder nicht. Die besten Fotos werden ab November im Fernsehturm ausgestellt.
14: Es ist 15.03 Uhr und wir gucken zuerst auf den Stadtring. Einmal Richtung Wedding. Hier brauchen Sie rund 10 Minuten länger zwischen Oberlandstraße und Kreuz Schöneberg. Zwischen Hohenzollerndamm und Dreieckfunkturm kommen dann auch nochmal 10 Minuten obendrauf. Dann weiter langer Stau auf der 100 Richtung Treptow. Nachdem die 100 kurzzeitig wegen technischer Probleme zwischen Sonderallee und Dreieck-Neukölln komplett gesperrt war, haben wir immer noch einen langen Stau. Zwischen Schmargendorf und Tempelhofer Damm brauchen Sie 40 Minuten aktuell, um durchzukommen. Und die A13 Richtung Berlin zwischen Großkyris und der Raststätte am Karlberg Ost steht ein defekter LKW auf der Standspur. Bitte Vorsicht hier. Blitzer stehen in Lichtenberg-Rienstraße, Pankow-Wollangstraße und in Schönefeld auf der Wassmannsdorfer Chaussee. Dankeschön für Ihre Staus und Blitzer unter Berlin 201 91 390 und allen jetzt unterwegs eine gute und sichere Fahrt.
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14: Ich glaube, viele würden es unterschreiben. So darf der Herbst gerne weitermachen, oder? Viel Sonne, angenehme Temperaturen, aktuell so um 23 Grad, kein Regen in Sicht. Dazu ziehen heute Nachmittag nur ein paar dünne Wolken durch und der Südostwind, der kann zwischendurch ein bisschen kräftiger sein. Nachts geht's runter auf 12 Grad und morgen geht's erstmal sonnig weiter, bevor am Nachmittag die Wolken zunehmen. Es bleibt aber weiter trocken bei uns bei morgen 24 Grad maximal.
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14: Freue mich sehr, dass wir gemeinsam durch diesen Mittwoch gehen und Sie wissen es, wir sind mit unseren Reportern jeden Tag für Sie in Berlin unterwegs. Waren heute unter anderem in Siemensstadt. Dort hat der Mega-Wasserrohrbruch Keller unter Wasser gesetzt. Gestern dabei ist so viel Wasser geflossen, wie ein Haushalt normalerweise in 20 Jahren verbrauchen würde. Wahnsinn, oder? Was noch von den Schäden zu sehen ist, das hat sich heute früh unser Berlin-Reporter Christian Fuchs angeschaut. Er war in Spandau für Sie und ihn hören wir in 10 Minuten nochmal dazu. Und dazu die besten Hits aller Zeiten jetzt von Limahl. Hier ist Neverending Story.

0: Schönen Mittwochnachmittag zusammen um 15.15 Uhr jetzt. Wir sind sehr gerne an Ihrer Seite, spielen für Sie die besten Hits aller Zeiten und sind jeden Tag für Sie in der ganzen Stadt unterwegs, waren heute unter anderem in Spandau und in der Nacht zu Dienstag gab es dort einen Wasserrohrbruch, bis das Wasser abgedreht war. Hat lange gedauert, auch weil man zum Beispiel durch Schlamm und Dreck nicht einfach so an die Absperrhähne kam. Das hat unser Berlin-Reporter Christian Fuchs heute früh schon dort in Siemensstadt klären können. Und er hat auch erfahren, dass das Wasser zwar weg ist, aber dass die Probleme vorerst bleiben.
1: Ja, das Krasse ist hier wirklich, dass es so viele Unterspülungen gab. Hier ist so viel Sand, 1 Million Liter Wasser, die haben natürlich enorme Schäden hinterlassen. Und wenn man hier zum Beispiel durch die Straßen geht, dann sieht man, dass riesengroße Löcher auch direkt vor den Hausaufgängen sind. Da kommt man gar nicht richtig raus. Das war zum Beispiel auch mitunter ein Problem gestern für Björn. Der wohnt hier auch in der Straße.
2: Ich bin um 5.30 Uhr gestern aufgewacht. Da war es mal Stromausfall. Und als man raus auf die Straße geschaut hat, hat sich halt so die Häuserfront gespiegelt in Lache, die sich gebildet hat. Jo, und dann sind wir erstmal über den Innenhof zur Reichsstraße rausgegangen, weil da noch trocken war.
1: Ja. Ach so, sie kamen quasi gar nicht mehr richtig raus.
2: Ja, also ohne Gummistiefel kam man nicht mehr raus.
1: Ja, mittlerweile ist das Wasser aus den Kellern abgepumpt. Das normale Wasser ist wieder angestellt. Also die Wasserversorgung und auch die Stromversorgung ist dann in den meisten Wohnungen wieder normal verfügbar. Ich habe allerdings heute Morgen auch zum Beispiel mit Menschen gesprochen, die haben noch keinen Strom, kein Warmwasser wieder. Und das ist für die nächsten Tage auf jeden Fall die Aufgabe. Dann ist die Statik natürlich ein großes Problem. Ein Haus hat es besonders heftig getroffen. Da weiß man nicht, wie es damit weitergeht. Die anderen scheinen erstmal sicher zu sein. Und dann ist ja noch die große Frage, ja, wer kommt denn jetzt eigentlich für den Schaden auf? Da haben wir gestern natürlich bei den Wasserbetrieben nachgefragt. Die haben gesagt, naja, die sind da jetzt gerade dabei, das alles zu klären mit der Versicherung. Wer da jetzt eigentlich am Ende dafür verantwortlich ist, denn das muss man sagen, das ist ein ganz schön teures Ding hier mit dieser ganzen Havarie.
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11: Schönen Nachmittag zusammen. Hier ist Ihr Berliner Rundfunk 91.4 und jetzt noch eine Werbeinfo. 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
13: Ich bin Sebastian Pasotti. Guten Tag. Vor allem die Spritpreise sind schuld. Die Inflationsrate in unserer Region ist in diesem Monat deutlich gestiegen. In Berlin legten die Verbraucherpreise um 3,4 und in Brandenburg um 3,6% zu. Größter Inflationstreiber war die Energie, also Diesel, Benzin und Heizöl. Die Lebensmittelpreise blieben dagegen größtenteils stabil. Einige Produkte wurden sogar günstiger, vor allem Molkereiprodukte wie Vollmilch, Käse, Quark und Butter. Fahrgäste der Ringbahn müssen ab heute Abend mit größeren Einschränkungen rechnen. Bis Montag früh fahren keine Züge zwischen Beusselstraße und Halensee. Stattdessen fährt ein Busersatzverkehr, der allerdings nicht am Westkreuz hält. Während der Sperrung gibt es Arbeiten für den Neubau der Westendbrücke. Ein weiterer Grund sind die Vorbereitungen für die erneute Inbetriebnahme der Siemensbahn.
11: 15.33 Uhr ist es und jetzt schon wieder recht voll auf unseren Straßen. Klar, der Feierabendverkehr beginnt. Auf der 100 Richtung Wedding stehen Sie rund 10 Minuten an zwischen Oberlandstraße und Kreuz Schöneberg. Zwischen Hohenzollerndamm und Dreieckfunkturm auch nochmal 10 Minuten plus. Noch voller ist es auf dem Stadtring 100 Richtung Treptow zwischen Jakob-Kaiser-Platz und Dreieckfunkturm. Jetzt eine Viertelstunde, um durchzukommen zwischen Schmargendorf und Tempelhofer Damm. Aktuell noch 15 Minuten ebenfalls. Dann Achtung auf der 111 in Richtung Charlottenburg, also Stadt Einwärts. Zwischen Raststätte Stolperheide Ost und Schulzendorfer Straße ist die Standspur blockiert. Hier ist ein Auto liegen geblieben. In Lichterfelde ist aktuell die Heinersdorfer Straße zwischen Hildburghauser Straße und Am Pfuhl in beiden Richtungen voll gesperrt. Hier tritt Gas aus. Dann die A10 nördlicher Berliner Ring Richtung Dreikaffeland zwischen Kreuz Oranienburg und Oberkrämer ist die rechte Spur nach einem Unfall gesperrt. Dann Behinderungen auf der A10, dem westlichen Berliner Ring zwischen Großkreuz und Föben ist die Autobahn in beiden Richtungen nach einem Unfall gesperrt. Über eine Stunde stehen sie hier schon im Stau an. Und wir haben einen defekten LKW auf der A13 Richtung Berlin zwischen Großköris und Raststätte am Karlberg. Der steht hier auf der Standspur. Glitzer stehen in Pankow, Schönholzer Straße, in Steglitz, Kronprinzessinnenweg und in Cottbus in der Karl-Liebknecht-Straße. Danke für Ihre Staus und Blitzer unter Berlin 201 91 390 und allen unterwegs eine gute Fahrt. Immer wieder kommt die Sonne heute durch die Wolken durch und ja, ein paar Schleierwolken sind eben am Himmel, aber die sind weiter harmlos, Regen nicht in Sicht. Heute 23 Grad, können sich ein bisschen kühler anfühlen durch den zeitweise böigen Südostwind. Nachts sind lockere Wolken unterwegs bei 12 Grad, morgen gibt's wieder viel Sonne für uns, später wird's wolkiger, aber es bleibt weiterhin trocken bei 24 Grad, auch angenehm mild.
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0: Ja, Sie haben es bei uns auch in den Nachrichten gehört. Vor allem die Spritpreise haben die Inflation leider auf ein neues Rekordhoch getrieben. Bei uns in Deutschland zum ersten Mal seit 3 Jahren liegen wir bei über 3%. Umso gelegener kommt da unsere herbstliche Finanzspritze für Sie.
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9: Ich bin Alexandra Eckel. Guten Tag. Kinderlose müssen bald höhere Beiträge zur Pflegeversicherung zahlen. Die Bundesregierung hat beschlossen, dass die Zusatzbeiträge für Kinderlose ab Januar von 0,6 auf 0,9% steigen. Damit soll ein Milliardendefizit bei der Pflegeversicherung abgewendet werden. Außerdem hat das Bundeskabinett härtere Strafen für Angriffe auf Busfahrer, Zugbegleiter und Polizisten beschlossen. Die Mindeststrafe für Übergriffe steigt von 3 auf 6 Monate. Der Autohersteller VW hat anscheinend einen Großteil seiner Tarifverträge zum Jahresende gekündigt. Das Unternehmen sagt, verschiedene Regelungen in den Verträgen müssten dem aktuellen Kostendruck angepasst werden. Laut der Gewerkschaft Verdi sind 10 Tarifverträge gekündigt worden, darunter der Manteltarifvertrag. Mehrere Medien berichten, bei VW laufen 13 Tarifverträge. Das Deutschland-Ticket kostet ab Januar wieder mehr. Der Preis steigt auf 66,80 Euro. Das sind 3,80 Euro mehr als bisher. Das hat der zuständige Koordinierungsrat entschieden. Der Preis wurde zum ersten Mal anhand eines Kostenindex berechnet. Der Index berücksichtigt unter anderem Personal-, Energie- und Betriebskosten. Zur Einführung vor 3 Jahren hatte das Deutschland-Ticket noch 49 Euro gekostet. Gute Nachricht vom Wittenbergplatz. Die BVG sagt, dass die U1 und U2 wahrscheinlich ab der kommenden Woche wieder planmäßig fahren können. Bis dahin bleibt die U2 zwischen Zoo- und Gleisdreieck unterbrochen und die U1 fährt weiter gar nicht. Vor knapp 2 Wochen hatte es in einem Schaltraum im U-Bahnhof Wittenbergplatz gebrannt. Grund war ein technischer Defekt. In einer Wohnung im vierten Stock darf kein einzelnes Schwein gehalten werden. Das Berliner Verwaltungsgericht hat entschieden, dass Schweine dort keine Auslaufmöglichkeit haben und sich auch nicht suhlen können. Das verstoße gegen das Tierschutzgesetz. Geklagt hatte eine Frau, die ihren TikTok-Account mit Schweinecontent betreibt, unter anderem mit Videos vom Gassigehen mit dem Schwein. Das Bezirksamt hatte sie daraufhin aufgefordert, das Schwein artgerecht zu halten. Unter anderem könne das Schwein nicht die vier Treppen bewältigen. Die Klägerin wehrte sich und sagt, das Schwein könne sich im Garten ihrer Familie und in der Wohnung frei bewegen. Außerdem habe sie es als Minischwein gekauft und es werde zum Therapieschwein ausgebildet. Das Gericht wies die Klage ab.
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10: Mit Michelle Gradell. In Berlin und Brandenburg sind im September weniger Menschen arbeitslos gemeldet gewesen. In Berlin fanden mehr als 15.500 Menschen einen neuen Job. Auch in Brandenburg ging die Arbeitslosigkeit zurück. Die Arbeitsagentur spricht von einem positiven Signal, trotz unsicherer Wirtschaftslage. In Berlin lag die Arbeitslosenquote bei 10,4%, in Brandenburg bei 8,8%.
8: 16.02 Uhr ist es, der Feierabendverkehr ist im vollen Gange und es ist voller auf dem Stadtring 100 Richtung Wedding. 10 Minuten dauert es länger zwischen Oberlandstraße und Kreuzschöneberg. 10 Minuten kommen nochmal oben drauf zwischen Hohenzollerndamm und Dreieck-Funkturm. Und auf der 100 Richtung Treptow ist es voll zwischen Jakob-Kaiser-Platz und Dreieck-Funkturm. Nee, Richtung Treptow habe ich gesagt, Richtung Dreieck-Funkturm. Da stehen sie 15 Minuten an zwischen Schmargendorf und Tempelhofer Damm. Auch nochmal 10 Minuten Stau. Auf der 111 in Richtung Charlottenburg, also stadteinwärts, blockiert ein Liegenbleiber die Standspur zwischen Raststätte Stolperheide Ost und Schulzendorfer Straße. In Lichterfelde ist immer noch die Heinersdorfer Straße gesperrt zwischen Hildburghauser Straße und am Pfuhl in beiden Richtungen. Hier tritt Gas aus. Dann Achtung auf der A10 nördlicher Berliner Ring. Richtung Dreikafeland zwischen Kreuz Oranienburg und Oberkrämer ist nach einem Unfall die Standspur gesperrt. A10 westlicher Berliner Ring zwischen Großkreuz und Film ist die Autobahn immer noch in beiden Richtungen nach einem Unfall gesperrt. 45 Minuten stehen sie hier an im Stau. Und Behinderungen auf der A13 Richtung Berlin zwischen Großköris und Raststätte am Karlberg Ost steht ein defekter LKW auf der Standspur. Blitzer stehen in Schöneberg-Bölke-Straße, Tempelhof-Hildburghauser Straße und in Woltersdorf in der Schleusenstraße. Dankeschön für Ihre Staus und Blitzer unter Berlin. 201 91 390 und allen unterwegs eine gute und sichere Fahrt.
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8: Aber an diesem letzten Septembertag bekommen wir nochmal ordentlich Sonne ab. Wieder ein schöner Herbstnachmittag, an dem auch mal ein paar dünne Schleierwolken durchziehen. Aber Regen ist weiter nicht in Sicht. Bei angenehmen 23 Grad. Dazu weht ein oft frischer Südostwind. Nachts locker bewölkt, 12 Grad. Und morgen gibt's wieder viel Sonne bei 24 Grad. Später am Nachmittag ziehen dichtere Wolken auf, aber es bleibt weiter trocken.
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8: Kurz nach vier, für viele von Ihnen geht's auch gleich wieder mit den Öffis ab nach Hause und möglicherweise sind Sie dann in einem der vielen knallbunten Berliner U-Bahnhöfe. Unsere Kiez-Reporterin Lisa Wendemeer nimmt Sie jeden Tag mit in die besonders schönen Bahnhöfe der Stadt. Heute ist es ein U-Bahnhof mit einer Länderflagge und es ist nicht die Osloer Straße, nein, aber liegt auch auf der U9. Wo Lisa heute aussteigt für Sie, Sie hören es in 10 Minuten in einer weiteren Folge Nächster Halt Berlin. Und dazu hören wir die besten Hits aller Zeiten. Jetzt von Genesis, hier ist für Sie Land of Confusion. Schönen Mittwochnachmittag weiterhin.

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0: 16.14 Uhr, hoffentlich auch für Sie bald schon Feierabendzeit, wenn Sie regelmäßig mit den Öffis unterwegs sind. Das kann in Berlin natürlich durchaus auch mal anstrengend sein, kann aber auch eine richtig schöne und preiswerte Sightseeing-Tour werden.
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0: Unsere Kiez-Reporterin Lisa Wennemeyer nimmt Sie jeden Tag mit an einen besonders schönen U- oder S-Bahnhof und entdeckt dort auch immer was, was man auf den ersten Blick oft gar nicht sieht.
2: Ja, auf den ersten Blick bin ich erstmal voll in die 70er zurückgereist. Das hat wirklich so ein bisschen was von Studio 54 hier. Fehlen nur noch die Disco-Kugeln an der Decke. An der hängen übrigens sehr extravagante, klobige, futuristische Lampen. Typisch 70er. Typisch Rainer Rümmler, der diesen Bahnhof entworfen hat. 1979 eröffnet und seit einigen Jahren auch unter Denkmalschutz, eben weil er so sehr für den Westberliner U-Bahn-Bau in den 70ern steht. So viel zum ersten Blick. Auf den zweiten Blick fallen mir vor allem hier die Farben auf. Hier ist alles blau, rot oder weiß. Zum Beispiel stehe ich hier neben einer blauen Säule. Die Lampen, die ich bereits erwähnt habe, die sind ebenfalls blau umrahmt. Dann haben wir hier eine rote Tür, weiße Wände hinter den Gleisen. Und so ziehen sich diese Farben durch den gesamten Bahnhof. Und weil bei dem Architekten Rainer Rümmler ja nie irgendwas Zufall ist, auch wenn es manchmal so aussieht, hat das natürlich einen Grund. Der U-Bahnhof lag im französischen Sektor. Deshalb wollte Rainer Rümmler hier die Nationalflagge Frankreichs abbilden. Zufällig sind es aber auch noch die Farben von Nauen, der Stadt in Brandenburg, die diesem U-Bahnhof den Namen gegeben hat.
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13: Ich bin Sebastian Pasotti. Guten Tag. Die Verbraucherpreise in unserer Region sind in diesem Monat deutlich gestiegen. Sie legten in Berlin um 3,4 und in Brandenburg um 3,6% zu. Größter Inflationstreiber waren Diesel und Benzin, aber auch Heizöl. Die Preise für Lebensmittel gingen dagegen zumindest in Berlin zurück um 0,2%. In Brandenburg stiegen die Lebensmittelpreise leicht um 0,6%. Deutlich günstiger waren vor allem Butter, Milch, Käse und Quark. Hier in Berlin ist ab heute der S-Bahn-Verkehr auf der westlichen Ringbahn erheblich eingeschränkt. Grund sind die Arbeiten für den Neubau der Westendbrücke und die Vorbereitungen für die Inbetriebnahme der Siemensbahn. Von heute 22 Uhr bis Montag früh fahren keine Züge zwischen Beusselstraße und Halensee. Stattdessen fährt ein Busersatzverkehr, der allerdings nicht am Westkreuz hält.
14: Es ist 16.32 Uhr, der Feiernverkehr im vollen Gange. Es ist auch voller geworden auf dem Stadtring. 100 Richtung Treptow. Eine Viertelstunde brauchen Sie länger zwischen Jakob-Kaiser-Platz und Dreieck-Funkturm. Zwischen Schmargendorf und Tempelhofer Damm kommt nochmal eine Viertelstunde oben drauf. Auch auf der 100 Richtung Wedding ist es gut gefüllt. Zwischen Oberlandstraße und Kreuz Schöneberg 10 Minuten plus. Zwischen Hohenzollern-Damm und Dreieck-Funkturm dauert es eine Viertelstunde länger für Sie. Dann Achtung weiterhin in Lichterfelde. Hier ist die Heinersdorfer Straße zwischen Hildburghauser Straße und Am Pfuhl. in beiden Richtungen voll gesperrt. Hier tritt weiterhin Gas aus. Auf der A2 in Richtung Berlin ist zwischen Wollin und Brandenburg ein defektes Fahrzeug liegen geblieben. Vorsicht auch hier bitte. Und Staus haben wir auf der A10, dem westlichen Berliner Ring, zwischen Großkreuz und Vöben. In beiden Richtungen Behinderungen durch einen defekten PKW auf der rechten Spur und der Standspur. In beiden Richtungen stehen sie eine Dreiviertelstunde im Stau an. Und die A13 Richtung Berlin zwischen Großköris und Raststätte am Karlberg Ost. Immer noch Behinderungen durch einen defekten LKW auf der Standspur. Blitzer stehen in Friedrichshain Hauptstraße, Zehlendorf, Potsdamer Straße und in Küritz in der Straße der Jugend. Dankeschön für Ihre Staus und Blitzer unter Berlin 201 91 390 und allen unterwegs eine gute Fahrt. Heute nicht ganz so warm wie in den vergangenen Tagen. Dafür sorgt auch der oft böige Südostwind. Aber immerhin 23 Grad haben wir ja heute. Immer wieder kommt auch die Sonne durch. Trocken bleibt sowieso auch in der Nacht dann bei 12 Grad. Morgen startet der Donnerstag ebenfalls mit viel Sonne. Später kommen mehr Wolken dazu, aber es bleibt trocken. 24 Grad, die Höchstwerte morgen.
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0: Das ist Madonna und Hang Up. Die besten Hits aller Zeiten für Ihren Mittwochnachmittag. Hier ist Ihr Berliner Rundfunk 91.4. Jetzt mit der wohl traurigsten Neverending Story der Stadt. Die Rede ist von der Regenbogenbank im Tiergarten. Die ist schon wieder beschädigt worden. Zum dritten Mal in gut 2 Monaten aufgestellt wurde sie ja als Gedenkort nach dem CSD-Anschlag. Da stellt sich natürlich die Frage, wie oft soll das bitte noch passieren? Wird die Bank immer wieder repariert? Wie kann sie künftig besser geschützt werden? Darüber hat mein Kollege Henry Patzefall aus der Berliner Rundfunkredaktion mit Christopher Schriener, Bezirksstadtrat in Mitte, gesprochen und wollte zuerst von ihm wissen, wie sehr ihn das Ganze persönlich trifft.
1: Ach, ich finde das ganz schlimm, weil das wirklich einfach ein, das ist ja so ein kleiner, ich sag jetzt mal, vorläufiger Gedenkort, der auch jetzt nicht total aufwendig ist, sondern eigentlich so ein kleines Zeichen sein soll, was aber doch eine sehr große Bedeutung hat. Und es ist überhaupt nicht zu verstehen, warum es da diesen ständigen Vandalismus gibt, und macht mich sehr betroffen und lässt mich schon etwas bedrückt zurück.
2: Ja, also man hat es ja auch an der Reaktion dann der Menschen gemerkt und auch aus der queeren Community. Also es ist Unverständnis ist wahrscheinlich noch gelinder ausgedrückt. Das ist ja schon auch ein bisschen mit Wut dabei bei Ihnen auch.
1: Ich stelle mir ja schon die Frage, also mit welchem Selbstverständnis machen Menschen das, und geht es ja wirklich auch um Provokationen, und ich glaube, es ist jetzt wirklich auch an uns, da einfach standhaft zu bleiben und einfach diese Bank immer wieder neu herzurichten, bis wirklich auch klar ist, dass wir uns da als Gesellschaft nicht unterkriegen lassen.
2: Jetzt haben Sie die ja im Grunde schon 2-mal neu aufstellen müssen. Das heißt aber so, aus Ihrer Aussage jetzt höre ich raus, es wird auf jeden Fall wieder eine Bank geben.
1: Die Bank hat da einen dauerhaften Standort jetzt erstmal und wird sie noch immer wieder bekommen, auch wenn wir sie reparieren müssen.
2: Läuft es dann darauf raus, so ein bisschen, wer hat den längeren Atem? Oder gibt es vielleicht noch andere Möglichkeiten oder Gedanken, Ideen, zum Beispiel mit Videoüberwachung oder Ähnlichem, jetzt diese Bank ein bisschen besser zu schützen?
1: Die Fragestellung, wer ist der Stärkere, die gibt es da eigentlich nicht, weil es ist klar, dass wir immer hinter dieser Bank stehen werden und dafür sorgen werden, dass sie da steht. Wir sind mehr. Es gibt einfach wesentlich mehr Menschen, die dahinter stehen, als die, die das zerstören wollen.
0: Das sagte Christopher Schriener, Bezirksstadtrat in Mitte. Klare Worte von ihm, und dem ist eigentlich nichts hinzuzufügen. 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
17: Ich bin Alexandra Eckel. Guten Tag.
12: Lange haben Union und SPD gerungen, nun haben sie grünes Licht für die geplante Pflegereform gegeben. Die Bundesregierung hat den Gesetzentwurf von Gesundheitsminister Linnemann auf den Weg gebracht. Unter anderem ist geplant, dass ab Januar der Beitragszuschlag für Kinderlose steigt, um 0,3 Punkte auf 0,9%. Linnemann kündigte außerdem an, dass kommende Woche eine Kommission eingesetzt wird, die grundlegende Strukturreformen erarbeiten soll. Angriffe auf beispielsweise Rettungskräfte und Zugpersonal sollen härter bestraft werden. In Zukunft gelten Mindeststrafen von 6 statt 3 Monaten Haft. In besonders schweren Fällen ist mindestens 1 Jahr Haft geplant. Das hat das Bundeskabinett beschlossen. Justizministerin Stefanie Hubig sagt, härtere Strafen allein reichen aber nicht.
17: Wir brauchen Prävention und wir brauchen eben auch in bestimmten Bereichen mehr Sicherheit für die Mitarbeitenden. Deshalb soll gerade im öffentlichen Raum die Sicherheitslage verbessert werden. Ich bin froh, dass der zuständige Kollege Bilger hier auch schon konkrete Maßnahmen vorgeschlagen hat, damit die Sicherheit in Bahnhöfen und Zügen höher ist und sich alle Menschen, die sich dort aufhalten oder die dort arbeiten, sich sicherer fühlen.
12: Laut BKA nimmt die Zahl der Angriffe auf Einsatz- und Rettungskräfte zu. 2024 wurden gut 46.000 Gewalttaten registriert, knapp 40% mehr als noch 2015. Der Autohersteller VW hat anscheinend einen Großteil seiner Tarifverträge zum Jahresende gekündigt. Das Unternehmen sagt, verschiedene Regelungen in den Verträgen müssten dem aktuellen Kostendruck angepasst werden. Laut der Gewerkschaft Verdi sind 10 Tarifverträge gekündigt worden, darunter der Manteltarifvertrag. Mehrere Medien berichten, bei VW laufen 13 Tarifverträge. Das Deutschlandticket wird teurer. Ab dem nächsten Jahr kostet es 66,80 Euro im Monat, heißt es von der Verkehrsministerkonferenz. Das sind knapp 4 Euro mehr als jetzt. Das Deutschlandticket gibt es seit 3 Jahren. Als es eingeführt wurde, kostete es 49 Euro im Monat.
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18: Mit Michelle Gradell. Brandenburg wirbt gezielt um Polizeinachwuchs aus Berlin. Innenminister Redmann schreibt auf Instagram, die einen stellen die Polizei in Frage, wir stellen die Polizei besser auf. Hintergrund ist das Wahlergebnis in Berlin und Brandenburg will seine Polizei auf 9000 Stellen ausbauen. Die Berliner Polizeigewerkschaft sieht solche Abwerbeversuche allerdings sehr kritisch.
16: 17.02 Uhr ist es. Gucken wir auf die Straßen. Das ist weiter gut voll auf dem Stadtring 100 Richtung Wedding zwischen Britzer Tunnel und Kreuz Schöneberg. Dauert rund 10 Minuten, um durchzukommen und deutlich länger, eine gute halbe Stunde zwischen Hohenzollerndamm und dem Dreieck Funkturm aktuell. Auf der 100 Richtung Treptow brauchen Sie eine Viertelstunde zwischen Jakob-Kaiser-Platz und Dreieck Funkturm. Zwischen Schmargendorf und Tempelhofer Damm auch rund 15 Minuten plus. Dann haben wir immer noch Behinderungen in Lichterfelde. Die Heinersdorfer Straße ist gesperrt in beiden Richtungen zwischen Hildburghauser Straße und am Pfuhl. Hier tritt immer noch Gas aus. Achtung auf der A2 Richtung Berlin. Zwischen Wollin und Brandenburg ist ein defektes Fahrzeug liegen geblieben. Dann haben wir Behinderungen auf der A10 weiterhin auf dem westlichen Berliner Ring zwischen Großkreuz und Pöben. In beiden Richtungen durch einen defekten PKW auf der rechten und der Standspur staut sich auch in beiden Richtungen. Und Vorsicht jetzt auf der A11 Richtung Kreuz-Uckermark zwischen Bernau-Nord und Wandlitz liegt ein Reifen auf der mittleren Spur. Blitzer stehen in Gropiusstadt, Johannisthaler Chaussee, in Mitte Leipziger Straße und in Ludwigsfelde in der Jüterburger Straße. Dankeschön für Ihre Staus und Blitzer unter Berlin 201 91 390. Kommen Sie gut und sicher an Ihr Ziel.
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16: So darf der Herbst gerne weitermachen. Viel Sonne, angenehme Temperaturen, aktuell um 23 Grad immer noch. Kein Regen in Sicht an diesem letzten Septembertag, / Feierabend. Dazu ziehen nur so ein paar dünne Wolken durch und es bleibt trocken, auch in der Nacht bei 12 Grad. Morgen am Donnerstag geht's erstmal sehr sonnig weiter, bevor am Nachmittag die Wolken zunehmen. Es bleibt aber weiter trocken bei angenehm warmen 24 Grad.
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16: Schön, dass Sie bei uns sind und Sie starten jetzt hoffentlich auch gerade in Ihren Feierabend. Wir starten gemeinsam in die nächste Stunde mit Fleetwood Mac. Bei den Fans gibt es gerade große Hoffnung auf ein Fleetwood Mac Comeback, denn Drummer Mick Fleetwood hat aus London gepostet, dass er dort gerade an den letzten Songs eines Albums arbeitet. Für welches Album hat er nicht verraten? Und da gleichzeitig auch Stevie Nicks und Lindsey Buckingham an neuer Musik arbeiten sollen, träumen die Fans jetzt schon von einer Fleetwood Mac Reunion. Ob da wirklich was dran ist? Wenn ja, erfahren Sie es natürlich hier bei uns zuerst. Wir hören Sie jetzt mit Little Lies.

Imagination und Just an Illusion liefert schon mal den perfekten Vorgeschmack auf übermorgen Abend. 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
5: 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Schönen Nachmittag zusammen. 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
7: Ich bin Sebastian Pasotti. Guten Tag. Vor allem die Spritpreise sind schuld. Die Inflationsrate in unserer Region ist in diesem Monat deutlich gestiegen. In Berlin legten die Verbraucherpreise um 3,4 und in Brandenburg um 3,6% zu. Größter Inflationstreiber war die Energie, also Diesel, Benzin und Heizöl. Die Lebensmittelpreise blieben dagegen größtenteils stabil. Einige Produkte wurden sogar günstiger, vor allem Molkereiprodukte wie Vollmilch, Käse, Quark und Butter. Fahrgäste der Ringbahn müssen ab heute Abend mit größeren Einschränkungen rechnen. Bis Montag früh fahren keine Züge zwischen Beusselstraße und Halensee. Stattdessen fährt ein Busersatzverkehr, der allerdings nicht am Westkreuz hält. Während der Sperrung gibt es Arbeiten für den Neubau der Westendbrücke. Ein weiterer Grund sind die Vorbereitungen für die erneute Inbetriebnahme der Siemensbahn.
5: Und damit ist es 17.31 Uhr. Wir schauen auf die Straßen. Hier immer noch Feierabendverkehr und dementsprechend voll, vor allem auf dem Stadtring 100 Richtung Treptow. Zwischen Jakob-Kaiser-Platz und Dreieck-Funkturm brauchen Sie noch eine Viertelstunde länger und zwischen Schmargendorf und Tempelhofer Damm stehen Sie gute 10 Minuten an. Auf der 100 Richtung Wedding staut es sich zwischen Britzer-Tunnel und Kreuz-Schöneberg hier 20 Minuten plus und zwischen Hohenzollern-Damm und Dreieck-Funkturm dauert es auch nochmal 10 Minuten länger. Dann, Achtung, immer noch in Lichterfelde. Hier ist die Heinersdorfer Straße zwischen Hildburghauser Straße und am Pfuhl in beiden Richtungen voll gesperrt. Hier tritt Gas aus. Die A2 Richtung Magdeburg zwischen Wollin und Ceesa liegen Gegenstände auf der Fahrbahn. Vorsicht bitte. Und auf der A10 westlicher Berliner Ring gibt es in beiden Richtungen Behinderungen nach einem Unfall zwischen Großkreuz und Pöben. Und die A12 Richtung Berlin zwischen Briesen und Fürstenwalde Ost stehen Sie im Stau. Hier steht ein defekter LKW im Baustellenbereich. Eine Viertelstunde Geduld brauchen Sie hier aktuell. Blitzer stehen in Charlottenburg-Heerstraße, in Plenterwald-Neukrug-Allee und in Rüdersdorf in der Seestraße. Dankeschön für Ihre Staus und Blitzer unter Berlin 201 91 300. Kommen Sie gut und sicher an Ihr Ziel. Ja, so ein bisschen Abendsonne gibt es auch noch für uns. Auf jeden Fall bleibt es trocken bei immer noch angenehmen 23 Grad. Es weht stellenweise ein frischer und böiger Südostwind. Nachts sind lockere Wolken unterwegs, weiter trocken bei 12 Grad. Morgen gibt es wieder viel Sonne. Später ziehen mehr Wolken auf bei wieder angenehm warm 24 Grad morgen.
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0: Wir haben es heute auch bei uns in den Nachrichten gehört. Vor allem die Spritpreise sind schuld. Die haben die Inflation leider auf ein neues Rekord hochgetrieben. Bei uns in Deutschland, auch natürlich in Berlin und Brandenburg. Zum ersten Mal seit 3 Jahren liegen wir wieder bei über 3%. Umso gelegener kommt da unsere herbstliche Finanzspritze.
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8: Ich bin Alexandra Eckel. Guten Abend. VW hat mehrere Tarifverträge zum Jahresende gekündigt. Verschiedene Regelungen in den Verträgen müssten an den Kostendruck angepasst werden, heißt es zur Begründung. Die Gewerkschaft IG Metall sagt, es gehe um 10 Tarifverträge, darunter der Manteltarifvertrag, der beispielsweise Arbeitszeiten und Kündigungsfristen regelt. Nicht betroffen ist der Zukunftstarifvertrag mit der Beschäftigungssicherung bis 2030. Anfang des Monats hatte der VW-Aufsichtsrat schon beschlossen, in den nächsten Jahren weltweit weitere 50.000 Stellen zu streichen, zusätzlich zu dem bereits vereinbarten Abbau von 50.000 Jobs. Auch 4 deutsche Werke sind von der Schließung bedroht: Emden, Zwickau, Hannover und Neckarsulm. Das Deutschland-Ticket kostet ab Januar wieder mehr. Der Preis steigt auf 66,80 Euro. Das sind 3,80 Euro mehr als bisher. Das hat der zuständige Koordinierungsrat entschieden. Der Preis wurde zum ersten Mal anhand eines Kostenindex berechnet. Der Index berücksichtigt unter anderem Personal-, Energie- und Betriebskosten. Zur Einführung vor 3 Jahren hatte das Deutschland-Ticket noch 49 Euro gekostet. Kinderlose müssen bald höhere Beiträge zur Pflegeversicherung zahlen. Die Bundesregierung hat beschlossen, dass die Zusatzbeiträge für Kinderlose ab Januar von 0,6 auf 0,9% steigen. Damit soll ein Milliardendefizit bei der Pflegeversicherung abgewendet werden. Außerdem hat das Bundeskabinett härtere Strafen für Angriffe auf Busfahrer, Zugbegleiter und Polizisten beschlossen. Die Mindeststrafe für Übergriffe steigt von 3 auf 6 Monate. Nach dem Brand im U-Bahnhof Wittenbergplatz sollen die U1 und U2 ab kommender Woche wieder wie gewohnt fahren. Mit den Reparaturarbeiten komme man gut voran, sagt die BVG. Der Brand an einem Sicherungskasten hatte vor 2 Wochen den U-Bahn-Verkehr in der westlichen Berliner Innenstadt teilweise lahmgelegt. Die Inflation in Deutschland ist zum ersten Mal seit knapp 3 Jahren über 3% gestiegen. Die Verbraucherpreise lagen in diesem Monat um 3,3% höher als im Vorjahresmonat. Schuld sind vor allem die hohen Spritpreise. Die Preise für Lebensmittel gingen dagegen teilweise sogar zurück. Hier in Berlin waren unter anderem Butter, Käse und Milch sogar günstiger.
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9: Mit Michelle Kradel. Es werden Fotos vom Berliner Fernsehturm gesucht. Die Betreiber haben einen Fotowettbewerb gestartet und wollen persönliche oder kreative Einblicke auf Berlin sehen. Bis Mitte Oktober können eigene Bilder eingereicht werden. Collagen sind erlaubt, KI-Bilder nicht. Die besten Fotos werden ab November im Fernsehturm ausgestellt.
6: Und damit ist es 18.03 Uhr. Wir schauen nochmal auf die Straßen und auf den Stadtring 100 in Richtung Wedding. Vorsicht einmal zwischen Tempelhofer Damm und Albuinstraße. Hier liegen Gegenstände auf der Fahrbahn. Und insgesamt brauchen Sie noch jede Menge Geduld jetzt im Feiern. Verkehr zwischen Britzertunnel und Kreuz Schöneberg aktuell eine halbe Stunde Passierdauer. Die 100 Richtung Treptow zwischen Jakob-Kaiser-Platz und Dreieck-Funkturm noch knappe 10 Minuten plus. Zwischen Schmargendorf und Tempelhofer Damm dauert es rund 10 Minuten länger. In Lichterfelde ist die Heinersdorfer Straße immer noch gesperrt zwischen Hildburghauser Straße und am Pfuhl in beiden Richtungen. Hier tritt immer noch Gas aus. Dann eine Meldung aus Friedrichshagen. Die Tram 60 fährt wegen eines Verkehrsunfalls nicht zwischen Mögelsee-Damm-Bölsche Straße und Altes Wasserwerk. Die A2 Richtung Berlin, Achtung, zwischen Wollin und Brandenburg ist ein Auto liegen geblieben. Dann immer noch Behinderungen auf der A10 im westlichen Berliner Ring zwischen Großkreuz und Vöben in beiden Richtungen nach einem Unfall. Und die A24 Richtung Pritzwalk zwischen Neuruppin Süd und Neuruppin sind gleich zwei Fahrzeuge auf der rechten Spur liegen geblieben. Auch hier bitte vorsichtig fahren. Blitzer stehen in Pankow-Wollangstraße, Prenzlauer Berg-Saarbrücker Straße und in Potsdam an der alten Zauche. Dankeschön für Ihre Staus und Blitzer unter Berlin 201 91 390 und allen jetzt unterwegs eine gute und sichere Fahrt in den Feierabend. Mit aktuell noch 21 Grad geht's rein in diesen Mittwoch Feierabend. Etwas Abendsonne ist auch noch dabei, jedenfalls bis 18.47 Uhr, da heute schon offiziell Sonnenuntergang. Nachts auch trocken, bleibt dann frisch bei 11, 12 Grad. Und morgen der nächste schöne Herbsttag, viel Sonne, vor allem zu Beginn. Später ziehen ein paar mehr Wolken auf, aber es wird weiter trocken bleiben bei maximal 24 Grad morgen am Donnerstag.
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13: Mit aktuell noch 21 Grad geht's rein in diesen Mittwoch Feierabend. Etwas Abendsonne ist auch noch dabei, jedenfalls bis 18.47 Uhr, da heute schon offiziell Sonnenuntergang. Nachts auch trocken, bleibt dann frisch bei 11, 12 Grad. Und morgen der nächste schöne Herbsttag, viel Sonne, vor allem zu Beginn. Später ziehen ein paar mehr Wolken auf, aber es wird weiter trocken bleiben bei maximal 24 Grad morgen am Donnerstag.
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12: Ich bin Imme Kasten. Guten Abend. Um die Pflegeversicherung am Laufen zu halten, hat die Bundesregierung jetzt Sparmaßnahmen auf den Weg gebracht. Nach langen Diskussionen haben SPD und Union die Reform jetzt beschlossen. Silas Quering, was genau steht denn drin?
13: Zum einen sollen die Beiträge für Menschen ohne Kinder steigen. Für alle anderen bleiben sie stabil. Auch die Bemessungsgrenze wird angehoben, aber nicht so stark wie zuerst geplant. Gesundheitsminister Lindemann betont auch, es ist kein reines Spargesetz. So soll in Zukunft zum Beispiel auch bei der Bewertung der Pflegefälle genauer hingeschaut werden. Am Rentenanspruch für pflegende Angehörige ändert sich doch nichts. Außerdem wird eine Expertenkommission jetzt weitere langfristige Maßnahmen erarbeiten.
12: 66,80 Euro statt 63 Euro. So viel soll das Deutschland-Ticket ab Januar kosten. Das hat die zuständige Arbeitsgruppe mit Vertretern von Bund, Ländern und Verkehrsverbänden beschlossen. Der neue Preis orientiert sich unter anderem an den Kosten für Personal und Energie. Rund 14,5 Millionen Menschen nutzen das Deutschland-Ticket. Eingeführt wurde es vor 3 Jahren als 49-Euro-Ticket. Die umstrittene Zuckergetränkesteuer wird konkreter. Zero-Getränke und alkoholfreies Bier sollen laut neuem Gesetzentwurf nicht darunter fallen, berichtet das Handelsblatt. Besteuert werden sollen dagegen klassische Softdrinks und gesüßte Säfte nach dem Prinzip, je mehr Zucker, desto höher die Abgabe. Ein Passagierflugzeug von Dubai nach Tel Aviv ist nach einer Attacke auf den Piloten in Saudi-Arabien notgelandet. Berichten zufolge soll der Co-Pilot mit einem Messer auf den Piloten losgegangen sein. Israels Sicherheitsminister spricht von Terrorismus. Die Ermittlungen laufen noch auf Hochtouren. In Bolivien könnte in 90 Jahren Deutsch gesprochen werden. Das hat zumindest die University of Pennsylvania ausgerechnet. Grund sind die Mennoniten, eine deutschsprachige Glaubensgemeinschaft mit vielen Kindern. Sie könnten dann die Mehrheit stellen. Die Uni warnt gleichzeitig allerdings auch vor vorschnellen Schlüssen.
1: Heute Abend und auch in der Nacht wird es trocken bleiben bei uns in Berlin und Brandenburg. Werte gehen runter so auf 11, 12 Grad. Morgen wieder angenehm warm, 24 Grad. Gerade zu Beginn gibt es viel Sonnenschein, später ziehen ein paar mehr Wolken auf, aber es wird weiter trocken bleiben.
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1: Ich bin Imme Karsten. Guten Abend. Um die Pflegeversicherung am Laufen zu halten, hat die Bundesregierung jetzt Sparmaßnahmen auf den Weg gebracht. Nach langen Diskussionen haben SPD und Union die Reform jetzt beschlossen. Silas Quering, was genau steht denn drin?
5: Zum einen sollen die Beiträge für Menschen ohne Kinder steigen. Für alle anderen bleiben sie stabil. Auch die Bemessungsgrenze wird angehoben, aber nicht so stark wie zuerst geplant. Gesundheitsminister Lindemann betont auch, es ist kein reines Spargesetz. So soll in Zukunft zum Beispiel auch bei der Bewertung der Pflegefälle genauer hingeschaut werden. Am Rentenanspruch für pflegende Angehörige ändert sich doch nichts. Außerdem wird eine Expertenkommission jetzt weitere langfristige Maßnahmen erarbeiten.
1: Angriffe auf Polizisten, Pflegekräfte, Ärzte, Zugbegleiter und Busfahrer sollen härter bestraft werden. Auch das hat das Bundeskabinett beschlossen. Die Mindeststrafe für solche Übergriffe soll demnach von 3 auf 6 Monate steigen. Bei schweren Angriffen drohen bis zu 10 Jahre Haft. 66,80 Euro statt 63 Euro. So viel soll das Deutschland-Ticket ab Januar kosten. Das hat die zuständige Arbeitsgruppe mit Vertretern von Bund, Ländern und Verkehrsverbänden beschlossen. Der neue Preis orientiert sich unter anderem an den Kosten für Personal und Energie. Rund 14,5 Millionen Menschen nutzen das Deutschland-Ticket. Eingeführt wurde es vor 3 Jahren als 49-Euro-Ticket. Es gibt neuen Streit bei VW. Der Autobauer kündigt zum Jahresende zahlreiche Tarifverträge. Dabei geht's nicht um Kündigungen von Mitarbeitern, sondern um neue Regeln bei den Arbeitsbedingungen, zum Beispiel bei Urlaub, Arbeitszeit oder Kündigungsfristen. Die IG Metall kündigte Widerstand gegen die Pläne an.
6: Heute Abend und auch in der Nacht wird's trocken bleiben bei uns in Berlin und Brandenburg. Werte gehen runter so auf 11, 12 Grad. Morgen wieder angenehm warm, 24 Grad. Gerade zu Beginn gibt's viel Sonnenschein, später ziehen ein paar mehr Wolken auf, aber es wird weiter trocken bleiben.
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1: Ich bin Imme Karsten. Guten Abend. Um die Pflegeversicherung am Laufen zu halten, hat die Bundesregierung jetzt Sparmaßnahmen auf den Weg gebracht. Nach langen Diskussionen haben SPD und Union die Reform jetzt beschlossen. Silas Quering, was genau steht denn drin?
3: Zum einen sollen die Beiträge für Menschen ohne Kinder steigen. Für alle anderen bleiben sie stabil. Auch die Bemessungsgrenze wird angehoben, aber nicht so stark wie zuerst geplant. Gesundheitsminister Lindemann betont auch, es ist kein reines Spargesetz. So soll in Zukunft zum Beispiel auch bei der Bewertung der Pflegefälle genauer hingeschaut werden. Am Rentenanspruch für pflegende Angehörige ändert sich doch nichts. Außerdem wird eine Expertenkommission jetzt weitere langfristige Maßnahmen erarbeiten.
1: Angriffe auf Polizisten, Pflegekräfte, Ärzte, Zugbegleiter und Busfahrer sollen härter bestraft werden. Auch das hat das Bundeskabinett beschlossen. Die Mindeststrafe für solche Übergriffe soll demnach von 3 auf 6 Monate steigen. Bei schweren Angriffen drohen bis zu 10 Jahre Haft. 66,80 Euro statt 63 Euro. So viel soll das Deutschland-Ticket ab Januar kosten. Das hat die zuständige Arbeitsgruppe mit Vertretern von Bund, Ländern und Verkehrsverbänden beschlossen. Der neue Preis orientiert sich unter anderem an den Kosten für Personal und Energie. Rund 14,5 Millionen Menschen nutzen das Deutschland-Ticket. Eingeführt wurde es vor 3 Jahren als 49-Euro-Ticket. Es gibt neuen Streit bei VW. Der Autobauer kündigt zum Jahresende zahlreiche Tarifverträge. Dabei geht's nicht um Kündigungen von Mitarbeitern, sondern um neue Regeln bei den Arbeitsbedingungen, zum Beispiel bei Urlaub, Arbeitszeit oder Kündigungsfristen. Die IG Metall kündigte Widerstand gegen die Pläne an. Auto gemietet und einfach weiterverkauft. Und der Käufer darf den Wagen behalten. So hat das Landgericht Köln entschieden. In dem Fall konnte der Käufer laut Gericht nicht erkennen, dass es sich um einen Mietwagen handelt. Inwiefern der Verkäufer bestraft wird, ist noch offen.
4: Heute Abend und auch in der Nacht wird es trocken bleiben bei uns in Berlin und Brandenburg. Werte gehen runter so auf 11, 12 Grad. Morgen wieder angenehm warm, 24 Grad. Gerade zu Beginn gibt es viel Sonnenschein, später ziehen ein paar mehr Wolken auf, aber es wird weiter trocken bleiben.
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2: Ich bin Anna Löwer. Guten Abend. Wer bei Bus und Bahn auf das Deutschland-Ticket setzen will, muss bald wieder tiefer in die Tasche greifen. Ab dem kommenden Jahr kostet es 66,80 Euro im Monat und damit knapp 4 Euro mehr als jetzt. Das hat der Vorsitzende der Verkehrsministerkonferenz mitgeteilt. Kritik kommt von Umweltorganisationen und Claudia Kempfert vom Deutschen Institut für Wirtschaftsforschung sagte in der ARD:
3: Man setzt in Zeiten einer fossilen Energiekrise die völlig falschen Anreize, macht fossile Energie, Benzin und Diesel billiger und verteuert das Deutschland-Ticket. Das müsste genau umgekehrt sein, denn wir können nicht dauerhaft gegen eine fossile Energiekrise ansubventionieren. Es ist teuer.
2: VW setzt seinen harten Sparkurs weiter fort. Der Autobauer kündigt zum Jahresende zahlreiche Tarifverträge. Dabei geht es nicht um Kündigungen von Mitarbeitern, sondern um neue Regeln bei den Arbeitsbedingungen, zum Beispiel bei Urlaub, Arbeitszeit oder Kündigungsfristen. VW will damit auf den aktuellen Kostendruck reagieren. Die Gewerkschaft IG Metall spricht von einem üblen Foul und einem schamlosen Versuch, in die Geldbeutel der Beschäftigten zu greifen. Nach heftigen Diskussionen bis zur letzten Sekunde haben sich Union und SPD bei der Pflegereform geeinigt und das Paket direkt auf den Weg gebracht. Geplant sind unter anderem höhere Beiträge für Menschen ohne Kinder. Außerdem soll eine Expertenkommission weitere tiefergreifende Maßnahmen erarbeiten. Das Leben in Deutschland wird weiter teurer. Die Verbraucherpreise sind in diesem Monat voraussichtlich 3,3% höher als vor einem Jahr. Allein seit August ging es nochmal um 0,6% nach oben, so das Statistische Bundesamt. Das liegt vor allem an den steigenden Energiepreisen. Schreckmoment bei einem Flug von Dubai nach Tel Aviv. Berichten zufolge ging der Co-Pilot mit einem Messer auf den Piloten los. Die Maschine musste notlanden. Israels Sicherheitsminister Ben-Gvir geht davon aus, dass der Flieger abstürzen sollte und spricht von einem versuchten Terroranschlag.
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2: Ich bin Anna Löwer. Guten Abend. Das Deutschland-Ticket kostet im kommenden Jahr knapp 4 Euro mehr. Die zuständige Arbeitsgruppe mit Vertretern von Bund, Ländern und Verkehrsverbänden hat sich auf 66,80 Euro als neuen Preis geeinigt. Tom Husse, wie sind denn die Reaktionen darauf?
3: Also die Verkehrsunternehmen begrüßen die Erhöhung. Sie sagen, wir müssen die gestiegenen Kosten für Personal und Energie ja irgendwie auffangen. Von Umweltverbänden kommt dagegen Kritik. NABU und BUND kritisieren, dass Milliarden für den Tankrabatt mobilisiert werden, aber die Menschen im ÖPNV immer tiefer in die Tasche greifen müssen. Ähnlich sehen das auch Grüne und Linke im Bundestag.
2: Es gibt neuen Streit bei VW. Die meisten Tarifverträge werden zum Jahresende gekündigt. Das hat der kriselnde Autobauer mitgeteilt. Finn Riebesel-Freundlieb.
4: Bei dem Schritt geht es nicht um Kündigungen von Mitarbeitern, sondern um neue Regeln bei Arbeitsbedingungen, zum Beispiel bei Urlaub, Arbeitszeit oder Kündigungsfristen. Von VW heißt es, das Ganze sei notwendig, um Kosten zu sparen. Die IG Metall will das Ganze nicht so hinnehmen und kündigte Widerstand gegen die Pläne an. Die Gewerkschaft spricht von einem üblen Foul und einem schamlosen Versuch, in die Geldbeutel der Beschäftigten zu greifen.
2: Jetzt hat sich die Bundesregierung doch geeinigt und die Pflegereform auf den Weg gebracht. Damit sich die Pflegeversicherung weiter finanzieren kann, sollen unter anderem die Beiträge für Kinderlose steigen. Außerdem soll künftig genauer geprüft werden, ob ein Pflegefall vorliegt oder nicht. Mit einer großen Razzia ist die Polizei gegen die Hells Angels vorgegangen. Mehr als 1.000 Einsatzkräfte waren am Morgen in Deutschland und weiteren Ländern im Einsatz. Mehrere Haftbefehle wurden vollstreckt. Gegen die Rockerbande wird unter anderem wegen Geldwäsche, Betrug und Erpressung ermittelt. Die umstrittene Zuckergetränkesteuer wird konkreter. Zero-Getränke und alkoholfreies Bier sollen laut neuem Gesetzentwurf nicht darunter fallen, berichtet das Handelsblatt. Besteuert werden sollen dagegen klassische Softdrinks und gesüßte Säfte nach dem Prinzip, je mehr Zucker, desto höher die Abgabe.
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2: Ich bin Anna Löwer. Guten Abend. Wer bei Bus und Bahn auf das Deutschland-Ticket setzen will, muss bald wieder tiefer in die Tasche greifen. Ab dem kommenden Jahr kostet es 66,80 Euro im Monat und damit knapp 4 Euro mehr als jetzt. Das hat der Vorsitzende der Verkehrsministerkonferenz mitgeteilt. Kritik kommt von Umweltorganisationen und Claudia Kempfert vom Deutschen Institut für Wirtschaftsforschung sagte in der ARD:
3: Man setzt in Zeiten einer fossilen Energiekrise die völlig falschen Anreize, macht fossile Energie, Benzin und Diesel billiger und verteuert das Deutschland-Ticket. Das müsste genau umgekehrt sein, denn wir können nicht dauerhaft gegen eine fossile Energiekrise ansubventionieren. Es ist teuer.
2: VW setzt seinen harten Sparkurs weiter fort. Der Autobauer kündigt zum Jahresende zahlreiche Tarifverträge. Dabei geht es nicht um Kündigungen von Mitarbeitern, sondern um neue Regeln bei den Arbeitsbedingungen, zum Beispiel bei Urlaub, Arbeitszeit oder Kündigungsfristen. VW will damit auf den aktuellen Kostendruck reagieren. Die Gewerkschaft IG Metall spricht von einem üblen Foul und einem schamlosen Versuch, in die Geldbeutel der Beschäftigten zu greifen. Nach heftigen Diskussionen bis zur letzten Sekunde haben sich Union und SPD bei der Pflegereform geeinigt und das Paket direkt auf den Weg gebracht. Geplant sind unter anderem höhere Beiträge für Menschen ohne Kinder. Außerdem soll eine Expertenkommission weitere tiefergreifende Maßnahmen erarbeiten. Das Leben in Deutschland wird weiter teurer. Die Verbraucherpreise sind in diesem Monat voraussichtlich 3,3% höher als vor einem Jahr. Allein seit August ging es nochmal um 0,6% nach oben, so das Statistische Bundesamt. Das liegt vor allem an den steigenden Energiepreisen. Schreckmoment bei einem Flug von Dubai nach Tel Aviv. Berichten zufolge ging der Co-Pilot mit einem Messer auf den Piloten los. Die Maschine musste notlanden. Israels Sicherheitsminister Ben-Gvir geht davon aus, dass der Flieger abstürzen sollte und spricht von einem versuchten Terroranschlag.
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3: Ich bin Anna Löwer. Neuer Monat, neue Regeln. Der Tankrabatt tritt heute wieder in Kraft. Er senkt die Steuern auf Benzin und Diesel um rund 17 Cent pro Liter. An der Zapfsäule dürfte das aber erst ein, zwei Tage später ankommen. Finn Riebesel, Freundlieb, was ändert sich denn sonst noch im Oktober?
4: Also unter anderem soll Alkoholtrinken an allen rund 5.400 Bahnhöfen in Deutschland bis Mitte des Monats tabu sein. Teilweise wurde das Verbot ja schon umgesetzt. Die Deutsche Bahn will damit für mehr Sicherheit und Sauberkeit sorgen. Hecken im Garten dürfen wieder geschnitten werden, weil die jährliche Schonzeit für nistende Vögel endet. Und in der Nacht vom 24. auf den 25. wird die Uhr um eine Stunde zurückgestellt. Die Winterzeit beginnt.
3: Das Deutschlandticket kostet im kommenden Jahr knapp 4 Euro mehr. Die zuständige Arbeitsgruppe mit Vertretern von Bund, Ländern und Verkehrsverbänden hat sich auf 66,80 Euro als neuen Preis geeinigt. Tom Hose, wie sind denn die Reaktionen darauf?
5: Also die Verkehrsunternehmen begrüßen die Erhöhung. Sie sagen, wir müssen die gestiegenen Kosten für Personal und Energie ja irgendwie auffangen. Von Umweltverbänden kommt dagegen Kritik. NABU und BUND kritisieren, dass Milliarden für den Tankrabatt mobilisiert werden, aber die Menschen im ÖPNV immer tiefer in die Tasche greifen müssen. Ähnlich sehen das auch Grüne und Linke im Bundestag.
3: Es gibt neuen Streit bei VW. Der Autobauer kündigt zum Jahresende zahlreiche Tarifverträge. Dabei geht es nicht um Kündigungen von Mitarbeitern, sondern um neue Regeln bei den Arbeitsbedingungen, zum Beispiel bei Urlaub, Arbeitszeit oder Kündigungsfristen. Die IG Metall kündigte Widerstand gegen die Pläne an. Jetzt hat sich die Bundesregierung doch geeinigt und die Pflegereform auf den Weg gebracht. Damit sich die Pflegeversicherung weiter finanzieren kann, sollen unter anderem die Beiträge für Kinderlose steigen. Außerdem soll künftig genauer geprüft werden, ob ein Pflegefall vorliegt oder nicht. Ein Passagierflugzeug von Dubai nach Tel Aviv ist nach einer Attacke auf den Piloten in Saudi-Arabien notgelandet. Berichten zufolge soll der Co-Pilot mit einem Messer auf den Piloten losgegangen sein. Israels Sicherheitsminister spricht von Terrorismus. Die Ermittlungen laufen aber noch.
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1: Ich bin Anna Löwer. Die Spritpreise explodieren. Ab heute wird zumindest etwas gegengesteuert. Der Tankrabatt tritt wieder in Kraft. Die Steuern auf Benzin und Diesel sinken um rund 17 Cent pro Liter. Der ADAC geht davon aus, dass das aber erst in den kommenden Tagen an den Zapfsäulen ankommt. Was ändert sich denn sonst noch mit dem neuen Monat? Finn Riebesel, Freundlieb.
2: Ja, unter anderem will die Deutsche Bahn an Bahnhöfen die Sicherheit und Sauberkeit weiter erhöhen. Sie setzt dabei auf ein Alkoholverbot. Das gilt ab Mitte des Monats an allen deutschen Bahnhöfen. Außerdem verschwinden bestimmte Ewigkeitschemikalien, sogenannte PFAS, aus weiteren Produkten, zum Beispiel aus Textilien und Lebensmittelverpackungen. Und Dachdecker und Gerüstbauer bekommen mehr Geld.
1: VW setzt seinen harten Sparkurs weiter fort. Der Autobauer kündigt zum Jahresende zahlreiche Tarifverträge. Dabei geht es nicht um Kündigungen von Mitarbeitern, sondern um neue Regeln bei den Arbeitsbedingungen, zum Beispiel bei Urlaub, Arbeitszeit oder Kündigungsfristen. VW will damit auf den aktuellen Kostendruck reagieren. Die Gewerkschaft IG Metall spricht von einem üblen Foul und einem schamlosen Versuch, in die Geldbeutel der Beschäftigten zu greifen. 66,80 Euro statt 63 Euro. So viel soll das Deutschlandticket ab Januar kosten. Das hat die zuständige Arbeitsgruppe mit Vertretern von Bund, Ländern und Verkehrsverbänden beschlossen. Über 14 Millionen Menschen nutzen das Ticket. Eingeführt wurde es vor 3 Jahren als 49-Euro-Ticket. Nach heftigen Diskussionen bis zur letzten Sekunde haben sich Union und SPD bei der Pflegereform geeinigt und das Paket direkt auf den Weg gebracht. Geplant sind unter anderem höhere Beiträge für Menschen ohne Kinder. Außerdem soll eine Expertenkommission weitere tiefergreifende Maßnahmen erarbeiten. Die umstrittene Zuckergetränkesteuer wird konkreter. Zero-Getränke und alkoholfreies Bier sollen laut neuem Gesetzentwurf nicht darunter fallen, berichtet das Handelsblatt. Besteuert werden sollen dagegen klassische Softdrinks und gesüßte Säfte nach dem Prinzip, je mehr Zucker, desto höher die Abgabe.
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